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1: Huch, ihr schon wieder.
2: Ja.
1: Was passiert?
2: Ist heute schon Donnerstag?
3: Heute ist Donnerstag, finally.
1: Verdammt nochmal.
2: Herrlich.
1: Schön, ne? Schön,
2: ja. Donnerstag ist für mich immer so der kleine Bruder von Freitag.
1: Ja. Ja.
2: Und deswegen fühlt sich das auch immer schon ganz nice an.
1: Korrekt, ja. Schön, dass du da bist, kleiner Bruder.
2: So ist es.
1: Moin, schön, dass du da bist, Patrick.
2: Ja, ihr auch. Guten Morgen.
1: Hallo,
3: Good morning.
1: Dietschle. Hallo.
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Ich erkenne langsam ein Muster. Gestern wurde das Wetter besser, ne? Sonne hat geschienen den ganzen Tag, war richtig schön warm. Setzt bei mir irgendwie wieder den Drang frei, die Gardinen zuzuziehen, mich ins Bett zu legen und Mittagsschlaf zu machen. Ich habe keine Ahnung, wie das noch werden soll diesen Sommer. Je besser das Wetter wird, desto müder werde ich. Freue mich jetzt schon voll auf den Herbst, Alter. Ich hoffe, das wird geil.

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0: Move, Joe mit Pile. Diese Gitarre, ne, Patrick hier? Din, din, din. Mhm. Klingt ein bisschen ähnlich, finde ich, wie das hier. Also wie die gespielt ist. Din, din, din. Immer so mehrere Töne hintereinander.
1: Gezupft, ja.
0: Ist das ein Arpeggio?
1: Nee, ein Arpeggio ist ein Pattern, was sich so fortsetzt. Also
0: die ganze Zeit gleich bleibt.
1: Ja, es ist ein Riff, könnte man sagen, Gitarre-Riff.
0: Okay. Und dieses din, din, din, din, din, din, das ist das Gezupfte quasi.
1: Ja.
0: Das heißt, das ist die Art, wie es gespielt wird.
1: Genau.
0: Und das war bei diesem Pile, ist ähnlich wie hier, ne? Ist das gleiche, oder?
1: Also, was heißt, die Melodie ist, glaube ich, nicht gleich.
0: Nicht die Melodie, aber genau, diese Art, wie es gespielt wird. Ist.
1: Ja, ja, ja, voll.
0: Ja, okay, das sollte ich wissen. Ich habe das ja manchmal, dass mich ein Song an einen anderen erinnert und manchmal sagst du so, ja, das ist weil so und so und manchmal sagst du, nee, keine Ahnung, das ist nur in deinem Kopf.
1: Nee, ich glaube, das ist eine Akustikgitarre, die einfach mit den Fingern gespielt ist. Man kann ja mit dem Plektrum spielen und mit den Fingern zupfen und ich denke, das ist so gezupfte Gitarre. Zupfgitarre. Würde ich jetzt mal sagen. Okay, ich glaube, das kann man professionell ausdrücken.
0: Aber wir nennen es jetzt Zupfgitarre.
1: Ja, wir nennen es jetzt mal so.
0: Korrekt.

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1: KSI und Tom Grennan, not over yet. Ist ja auch so, ne? Ist noch nicht vorbei. Wir fangen noch erst an. Gerade mal 7.
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1: Das ist der Patrick.
3: Das US-Militär hat eine neue Angriffswelle auf den Iran gestartet. Laut des zuständigen US-Regionalkommandos soll damit die Fähigkeit des Regimes eingeschränkt werden, den Schiffsverkehr in der Straße von Hormuz zu beeinträchtigen. Trump hatte beim NATO-Gipfel das Rahmenabkommen mit dem Iran über Friedensverhandlungen praktisch für gescheitert erklärt. Für die Förderung von Wärmepumpen werden bis zum 21. Juli keine neuen Anträge angenommen. Das Bundeswirtschaftsministerium hat erklärt, die Förderung werde ab sofort umgestellt. Anträge nach den alten Regeln konnten nur noch bis Mitternacht gestellt werden. Der Haushaltsausschuss des Bundestages hatte gestern Änderungen bei der Förderung beschlossen. Die Zuschüsse werden demnach stärker nach Einkommen gestaffelt. Und nach dem Teileinsturz einer Tribüne im Bremer Weserstadion ist das Ausmaß des Schadens noch unklar. Dafür müsse man erst die Ergebnisse der statischen Prüfung abwarten. Das hat der Chef der Weserstadion GmbH Hans-Jörg Otto gestern gesagt. Ob die Tribüne bis zum Start der neuen Bundesliga-Saison wieder einsatzbereit ist, das ist noch nicht sicher. Heute ist es erstmal stark bewölkt, dann gibt es mehr Auflockerung bei uns und das Wetter wird immer besser, wenn der Tag weiter voranschreitet. Maximal haben wir heute 24 Grad.
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1: Krass, was denn? Die Bühne eingestürzt.
3: Ja, vor allen Dingen,
1: jetzt wo keiner da ist, Gott sei Dank.
3: Das ist richtig heftig. Sprechen wir nachher auch nochmal drüber.
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0: Gestern Nachmittag zwischen 2 und 3 ist im Bremer Weserstadion eine Tribüne eingestürzt und Dino aus dem Next Team war direkt mal da.
1: Ich muss sagen, von außen sieht man hier gar nichts. Hier sind Bauarbeiter am Werkeln und hier fahren Leute auf ihrem Fahrrad vorbei. Aber wir durften gerade reingucken und das sieht wirklich gar nicht gut aus. Denn genau im Übergang zwischen der Ost- und der Südtribüne in der Nähe vom Spielertunnel ist nämlich der Oberrang abgesackt. So 2, 3 Sitzreihen sind wirklich so ein bisschen ineinander gefaltet und der Bereich ist jetzt auch abgesperrt.
2: Krass, weiß man, wie das passiert ist?
1: Ja, ich würde sagen, das war ein menschlicher Fehler. Also in der Sommerpause wird hier im Weserstall eine neue Rasenheizung eingebaut und auch die VIP-Räume im Süden werden modernisiert. Und da wurden heute die großen Glasscheiben rausgenommen und dabei wurde wohl gegen 14:45 heute Nachmittag eine tragende Säule beschädigt. So kam es am Ende zu dem Einsturz. Die gute Nachricht ist auf jeden Fall, dass niemand dabei verletzt wurde.
0: Ja, Gott sei Dank. Im Update eben hatten wir schon gesagt, dass man noch nicht so weiß, ob das bis Bundesliga-Start jetzt alles wieder fresh gemacht wird, so, ne? Aber sonst ist im Stadion alles okay oder ist vielleicht irgendwas doch nicht so ganz in Ordnung?
1: Nein, also wie gesagt, der Beton im Weserstadion wird regelmäßig geprüft. Das ist jetzt nicht das Thema. Es war wirklich die einstürzende Säule. Und ja, Werder hofft, dass es zum Saisonstart alles gefixt ist. Wir haben gerade eben auch mit dem Chef vom Bremer Weserstadion GmbH gesprochen, Hans-Jörg Otto. Der war natürlich im ersten Moment auch ein bisschen schockiert. Aber das ist halt alles noch sehr frisch. Das müssen sich jetzt wirklich erstmal Statiker anschauen und bewerten. Fakt ist, die ganzen Baumaßnahmen in der Sommerpause sind ganz, ganz eng getaktet. Aber die Bauarbeiten an der Rasenheizung zum Beispiel können trotzdem weitergehen. Aber trotzdem hat Werder jetzt eben auch eine zusätzliche Baustelle. Und wie gesagt, das ist alles noch sehr frisch. Sie hoffen, dass sie das bis zum Tag der Fans Mitte August dann auch alles repariert kriegen.

0: Sonny Fodera und LeBianca. Let me be in your arms.
1: Stanny würde jetzt sagen, gar keinen Bock. Ich würde sagen, geil. Sommerwetter kommt wieder.
2: Geil.
1: Freitag 26, Samstag 30, Sonntag 30, Montag 30, Dienstag 31, Mittwoch 30. Immer konstant 30 Grad.
0: 30 Liebe gehen ich. Noch. 30 gehen noch.
1: Das ist
0: noch.
1: Okay noch, ne?
0: Ja, ich dachte so, wie, so wie neulich vor ein paar Tagen, als da irgendwie 34 Grad
1: ja,
0: oder so
1: waren. Ja, ich glaube, wir hatten noch einmal 37.
0: So, das war, ist doch frech.
1: Das war hardcore. Das aber 30 frech. Grad finde ich so, da freue ich mich richtig drauf. Und das Lustige ist, ironischerweise fliegst du in Urlaub, Dietschle.
2: Ja, das checke ich immer nicht. Warum, wenn ich weg bin?
0: Die Sonne so, ha, jetzt kann ja. ich kommen.
2: Aber ich sag ganz ehrlich.
1: Da, wo du bist, werden aber, du bist ja in der Türkei, ne?
2: Ja, genau.
1: Das sind bestimmt 36 Grad.
2: Ja, safe.
1: Ist so, oder?
2: Und ich liebe, also Sonne und Bremen liebe ich.
0: Ich glaube, da ist schlechtes Wetter dann.
2: Aber
1: du jinxst das jetzt.
2: Machst du gerade Auge auf meinen Urlaub?
0: Schön, Fitness-Dunny.
2: Bitte nicht.
0: Nein, Mann,
2: bitte
0: Quatsch,
2: nicht. Das wäre mein Albtraum.
1: Doch, das schon gut.
2: Ich habe gestern meine Outfits geplant. Es gibt kein Zurück mehr.
1: Was wolltest du eben sagen?
2: Ich liebe Bremen und Sonne.
1: Ja.
2: Aber ich liebe halt auch Sonne und Fett am Meer chillen.
1: Ja.
2: Weißt du?
1: Das checke ich auf jeden Fall. Und die Sache ist ja auch so, am Meer ist ja auch nochmal anderes Wetter und wenn mit Wind und so. Also irgendjemand hat letztens zu mir gesagt, in der Türkei 36 Grad und in Bremen, in meinem Dach,
2: schwöre, du gehst rein.
1: Grad, das ist was anderes. Aber auf jeden Fall, Leute, 30 Grad, so ab Freitag geht's aufwärts. Das ist doch ein nices Sommerwetter. 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

0: Aiken, we don't care.
1: Hast du gerade eine normale Jacke an?
0: Was heißt eine normale Jacke? Ich habe mir DJs Jacke ausgesucht.
1: Ach so, weil du, also was man nicht weiß, vielleicht wenn man dich nicht kennt, du trägst ja
0: nur Sportklamotten. Ich trage ja sonst nie normale Klamotten.
1: Nee, trägst du ja auch nicht. Sportklamotten, immer.
2: Und
1: immer Sportklamotten und schwarz. Und jetzt hast du eine, was ist das, eine beige oder ist das, ja, nee, das so, ist olivgrün?
2: Ja, so beige. Kaki. Das ist ein Mischmasch.
1: Kaki, genau, richtig.
0: Kaki. Guck mal, ich weiß immerhin, wie die Farbe ist, im Gegensatz zu euch beiden.
1: Das ist so. Steht dir aber, wollte ich sagen.
0: Schön, danke.
2: Ja. Und was hattest du davor gerade an? Würdest du das auch teilen?

0: ein Trikot, ein Sporttrikot.
1: Und was hattest du über deinem Trikot, über deinen Schultern, als du gemerkt hast, es ist ein bisschen kalt?
2: Ein Geschirrtuch.
3: Echt jetzt?
0: Das ja, ich dachte, irgendwie muss ich mit Stoff meine ach so kühlen Schultern bedecken.
3: Ja.
0: Vor der noch kälteren Luft.
1: Sitzt er da einfach mit so einem Geschirr, mit so einem Lappen auf den Schultern. Ja. Sunny, ey.
3: Wir könnten ihm auch mal so ein Kleid nähen aus so Geschirrtüchern. Das wäre irgendwie auch...
0: Oh ja, bitte mach das. Ich würde total gerne ein Kleid aus Geschirrtüchern tragen, das ihr mir genäht habt.
1: Ja.
3: DJ, kannst du nähen?
0: Guck mal, wie er direkt delegiert. Er macht so das Fenster
3: auf. Nein, ich frage ja
1: also Aufgabenteilung.
3: Ja, genau. Ich übernehme die Verantwortung, du das nähen.
1: Ich glaube, ich könnte. Wir haben auch zu Hause eine Nähmaschine. Meine Schwester kann auch sehr gut nähen. Das heißt, ich habe...
3: Pass auf, dann geben wir das deiner Schwester. Ist doch gut.
1: Ja.
3: Das ist der Auftrag. Stani, du kriegst das Kleid irgendwann bei der nächsten Sendewoche.
0: Wir regeln das, alles klar.

0: Dave und Central C mit Sprinter. So, also eine Creme, die sollte angeblich wirken wie Botox, aber tut sie nicht.
1: Kein Kosmetikprodukt, was existiert auf dem Markt, kann wirken wie Botox. Ne, ich wollte nur mal anmerken, zu behaupten, dass etwas wie Botox wirkt, ist eigentlich gar nicht so erlaubt. Ich habe mir mal die Daten dazu angeguckt und bis auf Rohstofflieferantenstudien, und die sind auch wirklich sehr dünn, auch durchgeführt, findet man sehr wenig. Es ist ein bisschen stark parfümiert, darauf kann man generell verzichten, aber für den Preis, da ist wirklich nicht viel drin.
2: Also, Beauty-Influencer und Kosmetikexperte X-Skincare klärt regelmäßig über Hautpflege auf und hat sich jetzt über eine Creme aufgeregt. Julia aus Next Team, warum?
3: Weil es total falsch beworben wurde, und zwar von Lola Weipert. Die Moderatorin meinte nämlich, die Creme wirkt wie Botox und dass es verrückt sei, dass sich so viele Botox spritzen lassen, weil man mit dieser Creme tatsächlich eine natürliche Alternative hätte.
0: Ich bin in dieser Bubble sowas von gar nicht drin, Digga. Ich check einfach gar nichts, aber irgendwie Leute reiben sich dran auf, ja?
3: Nach dem Video von X-Skincare ist sie aber zurückgerudert und spricht jetzt nur noch von dem persönlichen Lifting-Gefühl, also dass ihre Haut halt so gespannt hat und auch so ein bisschen taub. War.
0: Das ist ja nicht so gut, oder?
2: Es ist aber auch nicht die erste Creme, die schon Wunder versprochen hat.
3: Zum Beispiel diese ganzen Öle, die versprechen, dass Dehnungsstreifen verschwinden, oder die Cremes, die einem einfach die Zellulite wegzaubern sollen. Das alles bringt leider aber gar nichts.
0: Gut, wäre ja auch zu einfach gewesen, ne? Woran liegt's?
3: Zellulite und Dehnungsstreifen entstehen beide durch eine Veränderung im Bindegewebe. So Cremes können an diese Hautschichten gar nicht rankommen.
2: Okay, und wobei können Cremes helfen, die uns die Influencer andrehen wollen?
3: Also so Feuchtigkeitspflege fürs Gesicht zu nutzen, macht schon Sinn. Oder sich auch abends einfach mal das Gesicht zu waschen oder irgendwie eine gute Reinigung zu benutzen. Aber so tiefe, dauerhafte Veränderungen, wie zum Beispiel Falten oder Zellulite, da können Cremes einfach nicht helfen.
0: Okay, gibt's denn sonst noch irgendwie einen guten Tipp hier vielleicht von unserem X-Skincare?
1: Beste Mittel gegen Falten ist faktisch gesehen Sonnenschutz. Und das ist keine Meinung, kein Empfinden, das ist Datenlage von über 60 Jahren Forschung.
0: Ja, ja. Was auf deine Mühlen, ne?
2: Ich wollte gerade sagen, das machen wir beide mit unserer Sonnencreme. Kriegen wir jetzt gerade alles richtig.
4: Da

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0: Junge, das ist so ein Throwback, Alter. Normalerweise machen wir den ja am Donnerstag immer um 9.30 Uhr nach dem Update, aber das hier ist schon mal so ein Vorgeschmack. Einfach zurück ins Jahr, weiß ich nicht, was war es, 2016 oder sowas? Fatty Web mit Trap Queen. So, jetzt dafür ganz neuer Shit. Bad Moms J mit OMG. Perfekt. Ich finde, bei diesem Song sind so zwei kleine Momente, die so, keine Ahnung, keine große Sache sind, aber für mich machen sie den Song zu dem, was es ist. Und zwar einmal, wie sie das Wort Bankraub ausspricht. Bank, nicht einfach Bankraub, sondern Bankraub mit so das B extra plosiv sozusagen. Also heißt das. Das feiere ich sehr. Und danach ist ein so ein Adlib drin, einfach nur so, ah. Und das sind die beiden Dinger, wo ich wusste, Digga, okay, ich bin in love mit dem Song jetzt hier. Also check mal, so.
1: Rolly sieht aus, als hätte ich sie vor einem Bankraub.
0: Bankraub. Und jetzt gleich ist, ah. Wow, ah. Die nimmt diesen Beat komplett auseinander, Digga. Ein kleinen Double-Time-Part dazu. Ja, Jordy ist back, Alter. Bad Moms J, OMG.

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0: Bruno Mars, Anderson Park und Silk Sonic mit Leave the Door Open.
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0: Das hat Patrick um 7:30.
2: Bundeskanzler Friedrich Merz gibt heute im Bundestag eine Regierungserklärung zur aktuellen politischen Lage ab. Dabei wird es wohl um die Ergebnisse des NATO-Gipfels in Ankara gehen und um die jüngsten Reformvorhaben der schwarz-roten Koalition. Außerdem sollen einige Gesetze verabschiedet werden, die Einführung des antragsfreien Kindergelds und eine Gesetzesänderung bei Unfällen mit Elektrorollern. Das US-Militär hat eine neue Angriffswelle auf den Iran gestartet. Laut des zuständigen US-Regionalkommandos soll damit die Fähigkeit des iranischen Regimes eingeschränkt werden, den Schiffsverkehr in der Straße von Hormus zu beeinträchtigen. Der Iran hat daraufhin die Golfstaaten bei Bahrain und Kuwait angegriffen, in denen auch US-Truppen stationiert sind. Die Comedy-Serie Hacks hat bei den Emmy-Nominierungen einen Rekord aufgestellt. Mit 24 Nominierungen hat sie so viele wie keine andere Serie in der Kategorie bekommen. Die gefeierte Krankenhausserie The Pitt geht in der Kategorie Drama sogar mit 25 Nominierungen ins Rennen. Der Fernsehpreis soll am 14. September verliehen werden. Heute gibt's erstmal ordentlich starke Wolken, also es ist eigentlich ziemlich dicht zugezogen bei uns am Himmel und dann lockert sich's aber über den Tag hinweg auf und es gibt auch nur ab und zu höchstens mal einen Tropfen Regen, ansonsten meist trocken bei uns und maximal 24 Grad.
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0: Starke Wolken.
2: Was denn?
0: Starke Wolken.
2: Ja, ganz stark.
0: Stark, Digga.
2: Stark bewölkt, so kann man es besser sagen. Ja, wird immer besser jetzt, das Wetter. Bis zum Wochenende und dann haben wir hier richtig Sommer.
0: Huhuhu.

0: Yeah. Der Hype um die Hochzeit von Taylor Swift und Travis. Wie spricht man den
1: Kelce
0: aus? Kelce, Digga. Kelce.
2: Ich hab Kelce gesagt.
1: Wie sagt man Kelce? Heißt du Travis Kelce?
0: Okay, also auf jeden Fall war es die letzten Tage einfach richtig big. DJ, wir wissen jetzt alles, außer wie man den Namen ausspricht. Doch, das wissen wir jetzt auch. Swifties sind krass drauf, aber dass sie jetzt sogar den Müll von dieser Hochzeit verkaufen, ist nochmal anders.
1: Echt, die kaufen den, Digga, Müll?
2: Ich schwöre dir, ich war geschockt, als ich gelesen habe, dass dieser Müll da verkauft wird. Ein Künstler aus New York hat sich einfach vor ein paar Tagen einen freshen Anzug geholt, Plastikhandschuhe angezogen und mit so einer Greifzange erstmal um diesen Madison Square Garden, wo das ja stattgefunden hat, den Abfall gesammelt, um die dann einfach online in so kleinen Plastiktüten zu verkaufen.
0: Also erstmal gut, den Müll wegzuräumen, das ist schon mal gut.
1: Für wie viel hättet ihr es denn verkauft? Und vor allem was?
2: Also erstmal was? Alles, was du dir vorstellen kannst an Dosen, Zigarettenschimmel, Strohhalm, einen linken AirPod, davon gibt es sogar so ein Bild, so Lutscherreste oder auch Deckel von Wasserflaschen, auch so ein bisschen eklig, finde ich. Und diese Sachen hat der Typ einfach für $25 verkauft und innerhalb von 24 Stunden war alles einfach ausverkauft.
0: Da kannst du mal sehen, was hier los ist insgesamt auf dieser Welt, Digga, dass Leute Müll von irgendwelchen anderen Leuten, also oder das ist Upcycling, wie man es nimmt.
2: Also ich weiß nicht, ich check, wenn du so Sachen vom Konzert als Andenken einpackst,
1: ja,
2: aber Müll so für Geld. Er hat auch selber immer gesagt, ey Leute, die Sachen kommen nicht aus der Location, sondern lagen halt draußen rum.
1: Genial. Das hat er dazu gesagt?
2: Das hat er auch dazu gesagt. Also er war schon ehrlich, aber das Ding ist, dass dieser Künstler aus New York so eine richtige Reihe davon hat. New York City Garbage heißt das.
0: Das heißt Garbage.
2: Och Mann, das war doch jetzt extra.
0: Hör auf, Mann.
2: Also scheint irgendwie ein Ding zu sein. Kommt
1: also
2: gut
1: sag
2: an.
1: Mal so, er ist ein Genie.
2: Ja.
1: Aus Müll, aus Garbage. Aus Garbage klingt doch ein bisschen komisch, ne? Aus Müll Geld machen ist
2: crazy.
1: Einfach genial, oder?
2: Ja, ist ein smarter Move von ihm. Er sagt auch, dass er mit dem Projekt so einen Moment für die Culture festhalten wollte.
1: Kultur heißt das.
0: Und für sein Geldbeutel.
2: Guck mal, ihr seid so dreckig.
0: Ist okay, komm, scheiß drauf einfach. Also, der Typ hat's raus, ja?
2: Ja, aber mach ein bisschen billiger, Bruder. $25, was das?

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0: Nach über 3 Jahren und 3 Millionen Euro, die investiert wurden, ist das Westbad in Valle wieder eröffnet und die Leute feiern es, dass sie endlich wieder da schwimmen gehen können.
1: Also ich finde das cool, weil ich war früher schon, als ich kleiner war, hier immer und dann müssen wir halt richtig lange warten. Aber jetzt freue ich mich, dass es auf jeden Fall hier wieder auf ist.
2: Marvin aus dem Next Team war vor Ort. Wie sieht's aus im Westbad?
3: Er ist halt ein normales Schwimmbad erstmal, ne? In erster Linie. Ist aber alles echt neu, nichts kaputt und wirklich sauber. Es ist wirklich sehr, sehr clean. Der Draußenbereich ist erst nächste Woche fertig. Ist zwar relativ klein, keine Springtürme leider. Eine kleine Rutsche wenigstens. Die ist aber noch im Bau, also noch nicht fertig. Ich glaube, erst in 2 Wochen ist fertig. Aber sehr neue Technik und ganz modern. Eine Sache, die neu eingebaut wurde und sehr, sehr wichtig ist, ist ein KI-System der Kameras, das mit den Armbändern des Schwimmaufsichts verbunden ist.
4: Das System erkennt quasi, wenn Leute sich unnatürlich bewegen und dementsprechend kriegen wir dann ein Alarmsystem auf das Armband, das dann anzeigt, okay, pass mal auf, zum Beispiel jetzt hier im Schwimmerbecken könnte was passiert sein.
3: Das sagt nämlich Badleiter Philipp, das System soll aber nur unterstützen und nicht den Bademeister ersetzen.
0: Okay, krass. Du selber hast ja kein Schwimmabzeichen, ne? Konntest du überhaupt ins Wasser rein?
3: Nein, ich war natürlich brav im Nichtschwimmerbereich, so wie alle anderen, die nicht schwimmen können, weil die Badeaufsicht darauf nämlich aufpasst. Und alle, die kein Badabzeichen haben, kennen das ganz genau. Du kannst nicht schwimmen, willst aber dahin, wo die Leute schwimmen können, weil deine Freunde sind meistens da. Willst du in den Schwimmbereich? Darfst du aber nicht. Ist aber gar nicht so schlimm. Dafür gibt es nämlich extra Kurse, für die wir uns aber auch nicht schämen müssen.
4: Prinzipiell würde ich aber mal erwähnen, dass man sich nicht dafür schämen sollte. Also es ist egal, wie alt man ist. Manche können halt früh schwimmen, manche spät. Das finden wir Angestellten auch also gar nicht problematisch. Also es ist vollkommen egal, ob man jetzt erwachsen ist oder ein Kind.
2: Sweet. Also ein richtiger Safe Space für alle Nichtschwimmer. Seit letzter Woche ist das Schwimmbad offen und ab nächster Woche Mittwoch öffnet dann auch das Freibad vom Westbad in Valle direkt an der Haltestelle Waller Friedhof.

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0: Klügere gibt nach.
1: Ey, das war so lustig, wie Patrick dann so, Leute, jetzt seid doch einfach mal normal.
0: Ja, hört doch mal auf.
2: Aber seid seitdem auch normal geblieben.
0: Ja, klar. Ja, wenn du
1: wir
0: machst,
1: hören doch auf dich.
0: Hast du einfach eine Ansage gemacht. Ja. Dass so dein Schnurrbart hat gebartet.
2: Ja, der hat richtig, der hat gebebt, mein Schnurrbart.
0: Der Chef im Haus, Digga. Alles geregelt hier. Jetzt ist wieder Friede, Freude, Eierkuchen. Freude,

Das klingt nach in so einer Lounge sitzen mit einem Kaffee und einem guten Buch. So etwas, was ich im Leben nicht machen würde. Aber ja, okay, also Mark Ronson und Ray mit Suzanne auf jeden Fall. Schöner Song trotzdem. Oh Mann, Alter. So, weiter mit Peggy Gou. Ayra Starr, genau. Jetzt mit ein bisschen mehr Bounce hier rein. Kurz nach 8, hier bei Bremen Next am Donnerstag. Moini.

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1: Vamos, vamos.
2: Ich habe gerade voll den What-the-fuck-Moment gehabt, Alter.
1: Wieso?
2: Ich sitze mit der Kaffeetasse und trinke so und während ich trinke, gucke ich in die Tasse rein und sehe so, da steht was drin, das ist mir noch nie aufgefallen. In der Tasse
1: im
2: selbst,
1: Kassen,
2: da drin.
1: Ach so, ja.
2: Pass auf, und zwar, warte mal, also es ist ein Werbeartikel natürlich, ja. Ne? Also, das sind wohl Angebote, die dieses Geschäft hier macht. Knie-Arthroskopie,
1: ja.
2: Schulter-Arthroskopie,
1: ja.
2: Tissue-Management,
1: mhm.
2: Fluid-Management-System, Traumatologie, Schulter und Sprung. Warte, jetzt muss die Tasse auch so drehen, weil das so lange. Schulter und Sprunggelenk, Endoprothetik, Handchirurgie. What also, the fuck, Alter?
1: Ich wollte gerade sagen, das wird wahrscheinlich orthopädische Praxis sein.
2: Ja.
1: Privatpraxis,
2: ich
1: weil du das
2: mich,
1: bezahlen musst.
2: Draußen steht halt nichts drauf. Draußen ist einfach eine weiße Tasse, aber innen drin steht das. Warum schreibst du das nicht einfach draußen drauf? Ich meine, ich benutze diese Tasse seit Monaten.
1: Soll ich dir mal was sagen, warum?
2: What the fuck,
1: weil,
2: Alter?
1: Wenn du es dann entdeckst, der Aha-Moment bei dir so reinkickt.
2: Dass du es laut im Radio vorliest.
1: Genau, also das heißt, bessere Werbung hätte ja, quasi, gut, wir haben den Namen nicht dazu gesagt, machen wir natürlich auch nicht.
2: Digga.
1: Aber das ist, glaube ich, so ein bisschen der Trick bei der
2: okay,
1: Sache.
2: Okay, eigentlich ist es total smart, weil ich habe die Tasse auch genommen, die ist einfach weiß und vorne ist so ein großes matt schwarzes Quadrat drauf, das
1: genau.
2: Hat mich angesprochen.
1: Ja, ja.
2: Stimmt, du hast. Digga, okay.
1: Das ist
2: genial.
1: Gute Werbung, ne?
2: Okay, jetzt ja. Check ich.
1: Ich möchte das trotzdem nichts von
2: also,
1: dem, was du vorgelesen hast, möchte ich gerne in Anspruch nehmen.
2: Eine Sprunggelenk Endoprothetik.
1: Darf ich das nicht bekommen?
2: Ja, ist okay. Darfst du nicht bekommen.
1: Alles
2: ist dein gutes Recht, das nicht zu bekommen.
1: Danke.
2: Kaffee schmeckt aus dieser Tasse.
1: Ist auch gut.

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0: Jazik mit Akon.
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0: Das gibt's um 8.31 Uhr mit Patrick.
2: Bundeskanzler Friedrich Merz gibt heute im Bundestag eine Regierungserklärung zur aktuellen politischen Lage ab. Dabei wird es wohl um die Ergebnisse des NATO-Gipfels in Ankara gehen und um die jüngsten Reformvorhaben der schwarz-roten Koalition. Außerdem sollen einige Gesetze verabschiedet werden, die Einführung des antragsfreien Kindergelds und eine Gesetzesänderung bei Unfällen mit Elektrorollern. Bei Volkswagen in Wolfsburg berät heute der Aufsichtsrat über die Sparpläne der Konzernführung. Zuletzt hat es Berichte gegeben, dass der Vorstand bis zu 100.000 Stellen streichen und möglicherweise 4 Werke schließen will. Offiziell bestätigt hat das VW nicht, ein harter Sparkurs ist aber schon länger geplant. Die Comedy-Serie Hacks hat bei den Emmy-Nominierungen einen Rekord aufgestellt. Mit 24 Nominierungen hat sie so viele wie keine andere Serie in der Kategorie bekommen. Die gefeierte Krankenhausserie The Pitt geht in der Kategorie Drama sogar mit 25 Nominierungen ins Rennen. Der Fernsehpreis wird am 14. September verliehen. Wir starten grau in den Tag, aber so geht's nicht weiter. Später gibt's mehr Auflockerung mit Sonne und heute auch echt, die Regenwahrscheinlichkeit ist ziemlich niedrig. Also höchstens kann's mal ein paar Tropfen geben. Ansonsten ganz gutes Wetter bei maximal 24 Grad.
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0: Stell dir mal vor, die Serie The Pitt würde einfach um Pitt gehen aus dem Next Team.
2: Einfach
0: The Pitt und dann kommt er so morgens rein und hat so, also, ey, moin Leute.
2: Wieso moin Pitt?
0: Ja, hi, moin. The Pitt.
2: Das wäre geil, Alter.
0: Hammer, oder?
2: Ja, das
0: der hat auf jeden Fall eine eigene Serie auch verdient, Digga.
2: Auf jeden Fall.
0: Stabiler Typ.
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0: Digital, wirst du meinen nicht vorhandenen Klamottenstil retten und upgraden?
1: Auf jeden Fall.
0: Erzähl mal, was wirst du, oder vielleicht erstmal so, du ziehst ja ein bisschen daran hoch, immer, dass ich nur in Sportklamotten rumrenne. Und
1: nein,
0: du als Fashion-Maus, Alter, hast ja mich so ein bisschen auf dem Kieker dafür.
1: Ich glaube wirklich, Klamotten können so viel rausholen. Und bei dir, ich glaube wirklich...
0: Bei dir ist so viel Luft nach oben.
1: Nein. Guck mal, ich hate dich nicht, aber...
0: Doch schon.
1: Mausi.
0: Ja,
1: wir können da echt was rausholen. Vertrau mir. Ich glaube auch so... Guck mal, du hast jetzt gerade meine Jacke an, so in so einem erdigen Beige-Khaki-Ton. Hm. Und das macht was direkt mit dir. Deine Augen, deine Glatze kommt direkt zum Vorschein.
0: Ich will aber nicht, dass eine Glatze zum Vorschein kommt.
1: Ich schwöre, warte,
0: lass mich sprechen für alle Männer, die eine Glatze tragen. Keiner dieser Männer will, dass die Glatze zum Vorschein kommt. Allein schon Glatze und Schein zusammen in einem Satz ist schon beschissen. Das geht nicht.
1: Nein, aber zum Beispiel Kragen steht dir auch unnormal gut.
0: Soll ich den mal hochklappen? Warte mal.
1: So. Tschüss, El Patron. Wer bist du?
0: Ja, Digga.
1: Wirklich, Sunny. Mausi, komm.
0: Auch viel wärmer so.
1: Level up.
0: Hoch. Ja.
1: Ja, wir machen das.
0: Ich denke ja immer pragmatisch bei meinen Outfits.
1: Ich will.
0: Aber jetzt musst du, jetzt kommt Stil auch noch mit
1: ich
0: rein.
1: Ich will nicht nur mit dir neue Outfits shoppen, ich will auch Outfit-Checks mit dir machen. Dass du dann sagst, mein heutiges Outfit, Oberteil von bla bla bla, Schuhe von bla bla, das machen wir 100%, du hast gar keine Chance mehr.
0: Das nimmt mir jetzt schon ein bisschen andere Auswüchse an, als ich mir das vorgestellt hatte. Ich brauch ein, zwei normale Outfits, damit ich nicht immer in Sportklamotten rumrennen
1: okay
0: muss.
1: Ich besorg dir, ich mach dir.
0: Oder kannst du einfach auch so besorgen und ich komme nicht mit?
1: Auf gar keinen Fall. Du musst es anprobieren. Du musst schwitzen in der Umkleide, so Stress.
0: Deswegen machen wir das erst im Herbst. Ich will nicht schwitzen, Digga. Mueve tu culo.

Sonny Fodera, D.O.D. und Poppy Bass kommt mit Think About Us. Ich liebe das immer, wenn alte Songs gesampelt werden, irgendwie, die mir selbst irgendwie gut gefallen haben und dann in einem komplett anderen Genre wieder auftauchen. Also in dem Fall jetzt, hier gehen wir in so frühe 2000er R&B rein und daraus wird einfach ein Drill-Track gemacht. Heftig, Digga. Na, kennt jemand die Sample? Falls nicht, Trey Songz. Can't Help But Wait. Voll das Brett auch gewesen damals. Und jetzt einfach so auf, aha, mit so einem anderen Rhythm drunter und AJ Tracy nimmt das Ding auseinander. Baja Blast.

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0: Lidl, hast du schon gegessen?
1: Nee.
0: Hast du Hunger?
1: Ja.
0: Soll ich dir Porridge machen?
1: Ja.
0: Mit Datteln und Zimt?
1: Ja.
0: Okay, kriegst du.
1: Geil. So muss das.
0: Ja,
1: Princess Treatment.
0: Für so. Also, ich dachte, jeder macht halt, was er kann, so ein bisschen.
1: Stani, ja. Du passt immer so gut auf mich auf. Das du, muss ich dir lassen.
0: Du doch auch auf mich. Das ist doch ein Geben und Nehmen immer. Wie in jeder vernünftigen Beziehung zueinander.
1: Ja. Ja? Da hast recht.
0: Okay, guten Appetit.
1: Danke.

0: Ariana Grande mit No Tears Left to Cry.
1: Es gibt so eine Schokowaffel, die ist so quadratisch und blau. Mhm. Und da sind so ganz viele Waffeln aneinander, so übereinander gestapelt, zusammengeklebt in so einem Bundle, sag ich mal.
2: Wir checken.
1: So eine Schokowaffel mit so Haselnuss drin.
0: Ja, ist geil.
1: Die ist kleiner geworden. Ich bin gestern so im Kühlschrank und mach mir so eine Waffel ab von diesem Waffelhaufen, ne? Und pack die so aus und denk so, Digga, wen wollt ihr eigentlich ne? Also, das ist doch kleiner geworden. Die Sache ist nur, du kannst natürlich jetzt nicht irgendwo googeln, ist es kleiner geworden, weil alle Leute, ich habe es aber schon im Internet gefunden, fragen sich, ist diese Waffel kleiner geworden oder
0: also,
1: ist meine Waffel
0: googlen.
1: Kleiner geworden?
0: Oder ist es an einer Waffel?
1: Genau.
0: Ja, okay.
1: Sag mal,
2: soll ich dir was sagen?
1: Du hast dich damit beschäftigt, ne?
2: Ja, das ist tatsächlich ein Ding, Produkte, wo der Inhalt auf einmal schrumpft, aber der Preis gleich bleibt. Mhm. Also wahrscheinlich hast du denselben Preis auch gezahlt. Und ein Beispiel ist auch kein Einzelfall. Also es gibt auch so ganz normale Kaffeeverpackungen, wo beim Reingucken auf einmal die Hälfte leer ist. Oder diese langen, sauren Fruchtgummischnüren, da wisst ihr auch, ne? Mhm. In so langen Verpackungen, bei denen dann so ein Drittel oben auf einmal fehlt.
1: Da stellen die extra jemanden an mit einer Schere, ne? Der im,
2: ich schwöre
1: im Wert
2: dir.
1: Das oben abschneidet.
2: Oder Klassiker, du holst dir so Müsli und dann die Hälfte einfach in dieser anderen Plastiktüte einfach Luft.
1: Ja.
2: Und das sind halt so Mogelverpackungen, nennt man die auch, ne?
0: Die versuchen irgendwas zu dribbeln, ne? Sie, so.
2: Ja.
1: Weil es der Wirtschaft schlecht geht, oder?
2: Ja, kurz gesagt, ey, die Inflation kickt und du kannst dir das wie so eine versteckte Preiserhöhung vorstellen. Ja. Die Hersteller fahren diese Strategie, um diese ganzen Kosten für Rohstoffe, Produktion auszugleichen, ohne den Preis so obvious zu erhöhen und dann vielleicht potenzielle Kunden auch zu verlieren. Und wir sind natürlich die Dullis, die diese Packungen angucken und denken, hä, sieht doch alles gleich aus. Und dann
1: nicht
2: guckst du halt
1: mir.
2: Rein und dann Überraschung.
1: Nicht mit mir, ich check das sofort. Was ich mich frage ist, rein rechtlich gesehen, ist das legal oder gilt das als Täuschung?
2: Ich hab's mal gecheckt. Also die Preiserhöhungen sind in Deutschland an sich erlaubt. Problematisch wird's halt in deinem Fall, wenn der Hersteller gleichzeitig Inhalt der Verpackung verkleinert, aber die Packung an sich unverändert lässt.
1: Ah, ja, okay. Sieht also genau gleich aus, ne?
2: Genau, und die Verbraucher dann sozusagen ein bisschen ausgetrickst werden. In dem Fall kann das gegen das Wettbewerbsgesetz verstoßen. Also es bleibt nicht alles fair, so wenn die diese Schiene fahren. Gibt für die Hersteller auch so eine Art Richtwert. Wenn Verpackungen zum Beispiel mehr als 30% Luft enthalten, gilt das als unzulässige Luftverpackung.
0: Luftmuft, unzulässige Luft. Okay, so ich als guter Allmann, wie checke ich jetzt, ob in meiner Müsli-Packung weniger drin ist?
2: Leute, ich sag euch ganz ehrlich, diesen Krieg, ihr könnt den nicht gewinnen. Checkt die Luft ab, guckt, ne, werd besser darin.
1: Aber
2: so.
1: Was machen kann man nicht so richtig, ne?
2: Du kannst nichts machen.
1: Gut, ist auch eine Antwort.

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0: Also Geschmack ist ja immer so eine Sache, ne? Da, man sagt, da kann man nicht drüber streiten. Ich finde, über Geschmack kann man streiten. So, das ist halt immer, ne, individuell. Worüber man wirklich nicht streiten kann, ist solides, gutes Handwerk. Also im Sinne von Kompetenz, wenn jemand einfach in seinem Feld sehr, sehr gut ist. Und das finde ich jetzt bei Shindy keine Geschmackssache, sondern der Typ macht einfach, okay, und jetzt muss ich ein bisschen klingen, als würden wir so Bildungsbürgerradio machen. Allerhöchste Schreibkunst, Digga. Allerhöchste Schreibkunst. Oder in anderen Worten, sag mir bitte einen Deutschrapper, der jemals in irgendeinem Verse, seit es Deutschrap gibt, das Wort Pergola benutzt hat und daraus einfach irgendwie eine stabile Hook macht, Digga. Ja, ich warte. Ich warte. Kommt noch was? Nein?
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0: Nummer 1.
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0: Nummer 2, Pergola.
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0: Was sind das für Reime, Digga? Werden war, Pergola, Pferdemark, bisher geschah, dreisilbige Reime, so geil. Und dann, ich schieb die Kommas unter meiner Pergola, ist so, Digga, dieser Typ, einfach immer wieder krass. Für diejenigen, die nicht mal wissen, was eine Pergola ist, ich musste auch gerade nochmal googeln, um auf Nummer sicher zu gehen. Das ist so ein Dachgestell, das man sich in den Garten stellen kann, also so ein, naja, keine Ahnung, besser kann ich es jetzt auch nicht beschreiben. Oder warte, wir haben es hier. Ein offenes Außenbauwerk im Garten oder auf der Terrasse, das aus senkrechten Pfosten und einem waagerechten Dachbalken und Lamellengitter besteht. Digga, was? Hier ist Shindy, was bisher geschah.

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0: Becky Hill, Louis Thompson, Side Effects. Haben wir gestern noch drüber gesprochen, ne? Dass Becky Hill irgendwie so auf so viele Features hat, auf so vielen Tracks von so vielen verschiedenen Produzentinnen und Produzenten.
1: Aber immer nur so Feature-Sängerin
0: genau
1: ist,
0: genau, ne? Richtig. Und nie so das eigene Releases hat.
1: Ja, ich glaube schon, dass die eigene Releases hat. Ich habe gestern bei YouTube mal geguckt. Es gibt wohl was auch von ihr.
0: Ja.
1: Aber ich glaube, sie ist dafür einfach nicht bekannt. Das ist so eine Sache. So, wenn du einmal so als Feature-Sängerin eher bei DJs oder DJs auf Tracks mit drauf bist, dann bleibst du, glaube ich, so ein bisschen dafür bekannt.
0: Ja, ich check.
1: Gut, aber ich sag mal, ihr Leben wird trotzdem nicht schlecht sein, ne?
0: Nein, läuft bestimmt heftig gut bei ihr.
1: Ja, glaube ich auch.
0: Übrigens gleich, was passiert gleich nach dem Update?
1: Ach so, wir haben Throwback mit Classics aus den letzten Jahren, die ich natürlich alle kenne. Und du wirst mir natürlich ein paar Zitate nennen und ich werde die gekonnt zu Ende führen, weil ich natürlich ein Kenner bin.
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0: Hat Patrick um 9:30.
1: Die Hitzephase ab Mitte Juni hat nach Schätzungen des Robert-Koch-Instituts rund 5.100 Menschen in Deutschland das Leben gekostet. Allein in der besonders heißen Woche vom 22. bis zum 28. Juni gab es demnach geschätzt ca. 4.300 hitzebedingte Sterbefälle. Die Zahl der Hitzetoten übertrifft schon zur Jahresmitte die Werte ganzer Vorjahre. Bundeskanzler Friedrich Merz gibt gerade im Bundestag eine Regierungserklärung zur aktuellen politischen Lage ab. Thema sind auch jüngste Reformvorhaben der schwarz-roten Koalition. Merz hat dazu in seiner Rede gesagt, dass dadurch Familien steuerlich entlastet und Renten sicherer gemacht würden. Und bei Volkswagen in Wolfsburg berät heute der Aufsichtsrat über die Sparpläne der Konzernführung. Zuletzt hat es Berichte gegeben, dass der Vorstand bis zu 100.000 Stellen streichen und möglicherweise 4 Werke schließen will. Offiziell bestätigt hat VW das nicht. Ein harter Sparkurs ist aber schon länger geplant. Noch ist es ziemlich grau bei uns, es lockert sich aber im Tagesverlauf bei uns auf und dann kommt die Sonne durch. Wir haben nur wenige Tropfen Regen, wenn überhaupt. Meist ist es nämlich trocken bei uns heute bei maximal 24 Grad.
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0: Schnelle Nummer jetzt einfach.
1: Ja.
0: Beamer, Benz, Ohr. Ja.
1: Mhm, keine Ahnung.
0: Richtig, wir lösen auf gleich im Song. Geht direkt los hier. In unserer Throwback-Session.
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0: Das ist ein würdiger Throwback hier, Alter. Das Ding war auch so Next-Hymne, als wir an den Start gegangen sind, 2016, so um den Dreh. Casey Rebel. Jeden Tag aufs Neue bist du auch Sieger. Richtiges Brett. So, die Bundesregierung, die plant jetzt gerade irgendwie so ein Gesetz, nachdem zunächst irgendwie die E-Scooter-Verleiher für Schäden haften sollen. Was heißt das Ganze? Also ich nenne euch ein Beispiel. So ein Scooter wurde irgendwo mitten auf dem Fußweg abgestellt. Ihr stolpert drüber, tut euch weh. Könnt ihr euch direkt bei denen dann melden beim Betreiber und sagen, hier, scheiße ist. Oder jemand ist mit einem Scooter in euer Auto reingefahren, aber ihr wisst halt nicht mehr, wer das war. Da müsst ihr jetzt nicht erst checken, sondern ihr könnt direkt an den Scooterverleiher rantreten.
1: So. Ja, und das Ganze ist neu, weil es vorher ja einfach richtig schwierig war, erstmal überhaupt einen Schadensersatz zu bekommen, weil man ja erstmal rausfinden musste, wer war der Fahrer, und die hat man nicht gefunden, die Leute. Und diese Neuerung, die gefällt auch Anja, die ist vom Verband der Versicherer.
2: Das ist ein guter Ansatz und schließt eben aus Sicht der Geschädigten eine wichtige Lücke.
0: Okay, alles klar. Also kurz und prägnant einfach gesagt, was heißt das für euch? So wie ich das verstanden habe, ist einfach so, jetzt haben die Verleiher erstmal mehr Aufwand. Die müssen jetzt nämlich checken, wer ist zuletzt mit diesem Ding unterwegs gewesen. Und dadurch habt ihr aber weniger Hackmeck hinterher, weil ihr direkt an die Verleiher auch rangehen könnt und sagen könnt, hier ist ein Schaden entstanden. Regelt das, Digga.

0: Alok und Khaled mit Dive Into Me. Das ist mein Lieblingssong von Khaled bisher.
1: Ehrlich?
0: Ja, mag ich. Das ist das erste Mal, also zumindest bei einem Song, den ich bewusst von ihm wahrnehme, wo er nicht weint und alles irgendwie so traurig ist, sondern was so ein bisschen happy auch klingt und fröhlich.
2: Versteht ihn.
0: Hoffentlich geht's ihm gut.
1: Ja.
0: Hoffentlich geht's ihm gut, Digga.
2: Doch, Wetter ist ja auch ganz gut, ihm geht's bestimmt gut.
0: Der hängt gerade an der Schlacht ein bisschen rum und freut sich.
2: Ja.
0: Der holt sich gleich
2: oder,
0: so ein...
2: Oder in übersichere Stadt beim Sport, parkt da und macht ein bisschen Khaled Statics. Ne? Bisschen trainieren und so.
0: Khaled Statics. Stark.
1: Liebe ich.
2: Ja. Leute,
0: ja.
2: Ich wollte noch was sagen. Mhm. Wir sind raus für heute.
0: Ach so.
1: Ja.
2: Es ist Donnerstag und morgen ist schon Freitag und das Wetter wird gut am Wochenende, das Wetter wird gut nächste Woche. Aber auch so gut, dass wir nicht schwitzen bei 38 Grad wie letztes Mal, sondern 30 Grad kommt auf uns zu.
0: Hier kommt der Optimismus aus jeder Pore raus.
2: Wascht nochmal eure kurzen Hosen, die Kleider, ne? Das liegt alles noch im Wäschebeutel, so. Ihr braucht das die nächsten Tage.
0: Habe ich gestern gewaschen, tatsächlich.
2: Sehr schlau. Die ganzen Sommersachen. Alle jetzt einmal durchballern und dann seid ihr ready fürs Wochenende. Schön rausgehen, irgendwie mal auf Dates oder mit Leuten draußen abhängen.
0: Ich hasse alles an dem, was du sagst.
2: Sonne
0: lass mich in Ruhe, sag mir nicht, was ich machen soll,
1: Rede,
0: Mann.
1: Patrick, mein Löwe.
2: Einfach Urlaub in Bremen, ist doch schön.
0: Ja, oder einfach auch drin bleiben.
2: Nein, da bist du auf jeden Fall, ich weiß, du bleibst drin.
0: Oh, für einfach Gardinen zu machen und drin Netflix.
2: Genau, für alle Jünger des weißen Haut, der weißen Haut, so wie Stunny.
0: Hautfarbe Alabaster.
2: Genau, richtig, den wünsche ich auch viel Spaß drin.
0: Danke.
2: Und den Rest viel Spaß draußen.
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0: Calvin Harris und Sam Smith mit Desire. Und damit sind wir raus. Ich wünsche euch einen richtig schönen Donnerstag. Heute Abend gibt es Drum & Bass ab 20 Uhr mit iKenji.
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0: Love Tonight, bunt. Hier um 14 Uhr bei Next Moin.
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0: 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Yannick und Fran hier für euch am Start.
2: Hola.
0: And I love to be a girl, ne? Ich war gerade in der Mittagspause kurz in der Drogerie. Oh, man muss mich echt stoppen, ne? Dann finde ich hier noch ein Lipgloss, dann finde ich da noch ein Body Oil und dann riecht es auch noch alles.
2: Wie viele Produkte hast du jetzt in dieser
0: Mittagspause?
2: Aber nur zwei, oder?
0: Ja, ich habe noch so Haarkuren so gekauft, aber das brauchte ich auch.
2: Okay, ja. Franny kam auch wieder und meinte so, guck mal, das riecht voll gut, oder? Und sie riecht jetzt gefühlt nach so einem Neuwagen mit so einem Duftbaum drin.
0: Nein!
2: Von dem man, wenn du dann so mit deinen Eltern auf eine Stunde irgendwie auf eine Fahrt gehst, miese Kopfschmerzen bekommst.
0: Das hast
2: also frag
0: du
2: noch
0: gesagt.
2: Mal rum. Ich will dich auch damit nicht beleidigen, aber das ist das, was das bei mir auswirkt, leider.
0: Nein, das riecht nach
2: Strawberry. Marvin kommt gerade rein, frag ihn
0: Marvin,
2: auch nochmal.
0: Marvin, komm schnell her.
2: Schnell. Leute, ich sag euch,
0: wonach
2: ich genau
0: riecht
2: das sagen.
0: Für dich?
2: Oh.
0: Creme. Er riecht, sag mal.
3: Creme.
2: Wie
0: ja,
2: Creme?
0: Aber nach was für einer
2: nach
0: Creme?
2: Was,
0: nach welchem
2: was?
0: Duft?
2: Ist das ein guter Duft? Das ist ein schlechter
3: gut,
2: Duft?
3: Fruchtig bisschen.
0: Ja, aber. Fruchtig. Und er sagt, es riecht nach Neuwagen-Duftbaum.
2: Ja, der, doch, das Fruchtige ist der Duftbaum.
0: Nein, Yannick, du hast keine Ahnung. Das ist Strawberry.
2: Du gibst mir Kopfschmerzen.
0: Next.

0: Ja, es läuft so, wie beim Training es auch laufen muss. Also es wird gerade hier so ein bisschen Eckchen gespielt. Vorhin wurde sich ein bisschen aufgewärmt, ein bisschen gelaufen. Also es wird ganz smooth sozusagen hier angefangen bei den Werder-Frauen. Die, ehrlicherweise, das Team sieht ganz anders aus, als dass ich das bisher kannte. Weil es sind ja 11 Spielerinnen, die nicht mehr da sind. Dafür sind 11 neue Spielerinnen gekommen. Und da musste ich auch erstmal ehrlicherweise gucken, okay, wer ist denn jetzt hier wer? Also es war ganz aufregend ein bisschen.
1: Ganz neue Season auch irgendwie mit Characters. Voll. Als ob man so eine neue Staffel beginnt.
2: Ich wollte auch gerade sagen.
0: Ja, absolut, absolut.
2: Die sind ja mittendrin so im Kaderumbau. Also Leute kommen, Leute gehen, hast du schon gesagt. Gibt es denn da News? Sind da jetzt irgendwie neue Spieler auf dem Platz, wo man auch sagen kann, boah, ja, das wird wahrscheinlich krass, wenn die dann auch wirklich spielen?
0: Das sind 11 neue Spielerinnen, die haben total viel Potenzial. Das sind österreichische Nationalspielerinnen, 2 belgische Nationalspielerinnen. Heute wurde noch eine polnische Nationalspielerin verpflichtet. Und die anderen haben auch alle die U-Nationalspielerinnen ihres Landes absolviert. Also die sind richtig gut. Wie gut die dann alle zusammen als Mannschaft funktionieren, das ist eben die große Frage. Das kann ich jetzt natürlich noch nicht ganz so einschätzen, aber die Mannschaft hat total viel Potenzial.
1: Und wenn wir so bei neuer Staffel, neuer Season gedanklich oder bildlich noch bleiben, gibt es irgendwie Gossip rund um diese 11 neuen Spielerinnen und Spieler? Irgendwelche Side-Facts, irgendwelche Fun-Facts rund um die?
0: Side-Facts und Fun-Facts, oh, das wüsste ich jetzt gerade noch nicht so ganz genau. Außer, dass Lili Pucella, das ist eine weitere Österreicherin, mittlerweile gibt es ja 5 Österreicherinnen im Werder-Team, die kennt die Torhüterin Mariella El-Schirif schon seit sie 13 ist. Also sozusagen neue Season mit Flashback von früher. Und die freuen sich natürlich, dass sie jetzt hier zusammenspielen. Und die kennen natürlich so die ein oder andere Geschichte, die wir noch rausfinden müssen tatsächlich,
2: sehr
0: die
2: gut.
0: sie früher zusammen erlebt haben.
2: Vielleicht erzählt ja die eine über die andere dann nochmal was aus der Vergangenheit. Das ist ganz gut. Die
0: ja,
2: letzte
0: absolut.
2: Saison haben die Girls ja ordentlich abgerissen. Wie ist so jetzt dein Eindruck vom Training? Kriegen die das in der kommenden Saison wieder hin?
0: Ja, also man muss ja sagen, die Larissa Mühlhaus, die Torschützenkönigin, und auch diejenige, die die Torjägerkanone in der vergangenen Saison gewonnen hat mit 17 Toren, die reißt natürlich schon eine Lücke und die ist auch nicht 1:1 aufzufangen. Das muss eben das Team in der Gesamtleistung dann eben ausgleichen und ja, da bin ich gespannt tatsächlich. Aber sie haben ja noch ein bisschen Zeit, also die Saison startet erst Mitte August, also ist noch ein bisschen Zeit, sich zu finden und Geschichten auszutauschen.
3: Next.

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0: Um 20 nach 2.
1: Und das Geilste, glaube ich, an so einem selbstfahrenden Auto ist ja, dass du basically machen kannst, was du willst. Vor allem in so einem Taxi, das fährt dich durch die Stadt und du machst halt in der Zeit, was du willst. Das dachten sich jetzt auch ein paar Teenager in den USA, da ist es ja schon eher so ein Ding, dass die Autos da so durch die Gegend fahren, ohne einen Fahrer. Und die sind komplett durchgedreht in dem Auto, haben Alkohol gesoffen.
0: Party gemacht.
1: Ja, so ein bisschen. Und hatten so Paintball-Guns dabei.
0: Oh mein Gott.
1: Fenster runtergemacht und haben so Drive-by
0: gemacht. Das geht gar nicht.
1: Ja, geht gar nicht. Dachte sich das Auto auch, beziehungsweise das Auto hat ja auch Kameras und da können ja auch nochmal Leute sich in diese Kameras reinschalten. Und
0: was für Rich Kids sind das, dass die überhaupt damit unterwegs sind?
1: Ja, und so teuer ist das ja gar nicht. Auf jeden Fall haben die dann gesagt so, ey Leute, das geht so nicht, ihr könnt nicht mit unserem Auto hier rumfahren und...
0: Ach so, die haben das gemietet.
1: Ja, ja, ist ein Taxi.
0: Ah.
1: Du kannst das einfach so Uber-mäßig einfach
0: so,
1: mieten.
0: Okay.
1: So, und dann haben die gesagt, ey, stopp mal jetzt. Dann ist das Auto angehalten, Türen sind verschlossen worden, Fenster hoch.
0: Was?
1: Und dann musste die Polizei gerufen und die Teenager waren erstmal stuck in diesem Taxi, bis halt die Polizei kommen ist und
0: Lava,
1: die dann festgenommen
0: Polizei hat. Das Auto hat einfach selber Polizei gespielt.
1: Ja.
0: Aber richtig spooky, muss ich sagen. Wenn ich so
1: eingesperrt wirst.
0: Ja, so eine Art Taxi bestelle, dann mache ich da Scheiße und dann werde ich da festgehalten, bis
1: ja,
0: die
1: gut,
0: Polizei
1: aber
0: kommt.
1: Du hast Scheiße gemacht. It is what it is.

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0: Chill. No Brook Boys. Hier im 1431. Moin.
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0: Das hat Yannick.
2: Vor 5 Monaten war ein Zugbegleiter bei einer Ticketkontrolle so heftig angegriffen worden, dass er später starb. Heute nun hat das Landgericht Zweibrücken das Urteil gesprochen. Der Angeklagte muss für 10 Jahre ins Gefängnis. Wegen Körperverletzung mit Todesfolge ist er schuldig. Die Staatsanwaltschaft hatte 12 Jahre gefordert. Es gibt gute und schlechte Nachrichten für Studenten. Die geplante BAföG-Erhöhung kommt, allerdings später als ursprünglich versprochen. Die höhere Wohnkostenpauschale soll erst ab dem Sommersemester 2027 dann geben. Und die private Chatkontrolle könnte bald wieder zurückkommen. Das EU-Parlament stimmte einer befristeten Ausnahme von europäischen Datenschutzregeln zu. Ziel ist es, dass Unternehmen wie WhatsApp, Microsoft oder Google künftig in privaten Chats nach Hinweisen auf sexuellen Kindesmissbrauch suchen dürfen. Und das Wetter heute auch nochmal ganz gut eigentlich. Die Wolken haben sich ein bisschen verzogen. Im Laufe des Tages können die aber immer nochmal wiederkommen. Wir sind gerade in so einem Loch. Sorry, ich musste kurz schlucken, was ich aber auch noch wieder zuziehen kann. Maximal so 21 Grad. Wie gesagt, ab und zu nochmal wieder ein paar Wolken.
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0: Stell mal vor, wir würden so 200, 300 Jahre zurückreisen.
2: Ja.
0: So, und da dann leben in der Zeit. Unsere Menschheit wäre verloren. Wir wären so, ja Leute, wir können telefonieren, wir können Auto fahren, wir können alles. Und die so, ja okay, dann bringst du uns bei, zeigst uns aus der Zukunft und so, wie das geht.
2: Ja.
0: Und wir wären so, ja, ich weiß nicht, ich hole mein Handy raus und dann rufe ich jemanden an,
2: ja,
0: und dann verbindet das mit Internet und ich weiß absolut
2: das so
0: nicht, wie das funktioniert.
2: Ja, das ist so, auch das Internet oder so. Wie funktioniert das? Wie, wir können einfach so Daten übertragen. Hä? Durch die Luft? Was
0: ja,
2: ist das für ein spooky Scheiß eigentlich?
0: Das ist wirklich schlimm eigentlich, dass wir überhaupt nicht checken, wie das funktioniert.
2: Ja.
0: Das heißt, wirklich, wir müssten die Geschichte genauso wieder durchleben und genau die gleichen Menschen müssten es wieder erfinden, weil ich könnte es so null replizieren.
2: Auf gar keinen Fall, Digga, ich kann nicht mal ein Auto reparieren. So.

0: Ich glaube, so geht es den meisten von uns.
1: Man schaut halt sich sein Arschloch nicht so oft an.
0: Ja, Facts.
2: Facts, ehrlich. Und vielleicht ist das auch gar nicht mal so schlecht, wenn sich ein Arzt oder so das einfach mal da unten rum anguckt, nämlich Thema Geschlechtskrankheiten.
0: Ja, ist für viele vielleicht ein ungeiles Thema, ist auch unangenehm, darüber zu sprechen. Und deswegen haben die Leute, mit denen wir darüber gesprochen haben, sich auch anonymisieren lassen. Also man hat es ja safe in der Schule durchgenommen, wir kennen es, nicht ohne Kondom, safer Sex und so. Aber in Reality, ja, kennt man das, steckt man sich vielleicht ungewollt dann doch an.
3: Zuerst war ich halt sehr geschockt. Es waren Chlamydien. Ich habe zwar schon mal davon gehört, aber mir war nicht bewusst, wie schnell man das bekommen kann.
1: Ich hatte ein Date mit einem Typen. Wir hatten auch ein bisschen was und er meinte dann zu mir, sag mal, du hast aber Feigwarzen, oder? Und ich war so, hä?
2: Ja, Chlamydien, Feigwarzen, Syphilis, alles schon mal gehört, alles unangenehm und klingt auch alles ein bisschen scary, muss man sagen.
0: Ja, checke das auch, aber Kondome schützen halt nicht zu 100%. Und auch wenn man vielleicht ungeschützten Sex haben will, dann muss man vielleicht auch darüber reden, so inwiefern, ne, ist da was bei dir in der Vergangenheit gewesen. Ist irgendwie dann auch ein unangenehmes Thema und deswegen, ja, ist aber Sprechen aber meistens sehr wichtig.
3: Ich glaube, viele sehen es als irgendwas Unhygienisches oder Dreckiges an.
1: Die Gesellschaft Sicht darauf ist irgendwie ziemlich schlecht.
4: Man muss ja auch irgendwo die Perspektive wechseln. Irgendjemand hat ja auch mich infiziert.
1: Im Endeffekt ist es eine Krankheit. Du kannst dich genauso mit einer Erkältung anstecken, einer Grippe anstecken.
2: Ja, ich glaube, das ist ziemlich gut zusammengefasst. Geschlechtskrankheiten sind halt einfach nur eine Krankheit. Am Ende des Tages kann man mit ärztlicher Hilfe da halt viel machen, ne?
1: Lasst euch regelmäßig testen. Habt Sex mit Kondom. Es ist schwierig und es ist doof und manchmal ist es geiler ohne. Oh, einfach verhüten, weil ihr werdet es euch danken.

Den Beat und die Melodie kenne ich von TikTok, aber ich habe den Song noch nie dazu gehört. Kennt ihr, oder? Das ist dieser Sound, wo so Leute krank tun und dann auf dem Beat aber gesund werden und wieder extrem geil aussehen. Und so klingt aber der Rest des Songs. Habe ich noch nie gehört, obwohl ich sofort wusste, welcher Track das ist und dass dieser Beat mir absolut bekannt vorkommt. Slater ist das mit Dance, so heißt der Track. Und Slater ist eine amerikanische Singer-Songwriterin und ich finde, der Gesang kann fast mit dem Beat nicht mithalten. Also das ist noch eine geile Stelle, aber so, weiß ich nicht, die Verses und so, irgendwie, irgendwas passt da für mich nicht. Also ich mag das Gesamtkonstrukt von diesem düsteren Pop und diesem heftigen Beat, der da reinknallt. Aber irgendwie hätten die Lyrics, die Melodie, diese Stelle jetzt, irgendwas passt da für mich nicht. Ist aber Geschmackssache und ist nur meine persönliche Meinung. Deswegen hört selber, das ist Dance von Slater.

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0: eins der schönsten Gefühle und eines der besten Momente, und zwar, wenn du deinen Crush geküsst hast und dann auf dem Weg nach Hause bist.
1: Wenn du weißt, so okay, es hat funktioniert, es die ganze Arbeit bis dahin, so
0: es ist aufgegangen, die Person mag mich auch, es hat gefunkt, im besten Fall war es auch einfach nur noch ein guter Kuss.
1: Also dann in dem Szenario hat sie oder er auch zurückgeküsst, ne? Das muss man
0: ja,
1: sich auch
0: ja,
1: sagen.
0: Ja, schon
1: kann
0: klar,
1: auch sein,
0: ist einvernehmlich.
1: Ja, aber es kann auch sein, dass so ein Kuss und ja, vielleicht auch ein bisschen zurück, aber dann
0: nein,
1: kann auch
0: nein,
1: die...
0: Nein, so beide sind danach verlegen und so.
1: Keine,
0: so,
1: keine Blockierung oder so dann bei WhatsApp. Okay, gut. Ja, dann ist geil. Dann ist
0: oder
1: richtig Peak-Gefühle, glaube ich.
0: Dieser Weg nach Hause dann, diese Glücksgefühle.
1: Da ist einfach alles geil auf einmal.
0: Herzklopfen. Ja. Boah, also dieses Gefühl in so einem Glas aufbewahren und dann zwischendurch einfach mal wieder aufmachen
1: ist fast,
0: und fühlen.
1: Ist fast so intensiv, wie wenn du dann ein Jahr später die Scheidung hast. Das ist
0: Yannick, was machst du das kaputt?
1: Man muss ja auch mal ehrlich aufs Leben gucken.
0: Nein.
1: Nicht immer.

0: Lass einfach mal eine TikTok-Serie selber machen. Das haben sich Rico und Paolo gedacht.
1: Ja, wir kamen auf die Idee, weil mein Bruder und ich schon eigentlich immer Filme machen wollen.
2: Also das Trümmerkind als Idee, die Geschichte, die haben wir schon seit Jahren. Also bestimmt schon seit 6, 7 Jahren. Das Problem war natürlich, so ein Projekt musste erstmal finanzieren. Wollten erst einen Kinofilm drehen, hatten keine Möglichkeit, das zu finanzieren, haben uns dann überlegt, wie können wir das umsetzen und sind dann zu dem Entschluss gekommen, okay, wir komprimieren das so gut wie möglich auf 20 Episoden oder ein Teil der Geschichte, das ist natürlich auch nicht die ganze Geschichte, und setzen das dann einfach selber um.
3: Ja, Trümmerkind heißt das Ganze jetzt. Die Jungs aus Kartenturm haben jetzt eine eigene Serie aus Bremen auf Insta, TikTok, YouTube und so. Und ich sag ehrlich, das ist richtig professionell.
4: Wer will, findet Wege. Wer nicht will, findet Ausreden.
5: Du willst das aus dir machen. In meiner Gegend
6: brennt es. Aber wenn du Geld verdienen willst, dann sag mir gerne Bescheid, ja?
7: Alles haben wir kaputt gemacht.
0: Also ist echt fett produziert das Ganze, ja. Und es läuft anscheinend auch.
2: Wir haben jetzt mit unseren ersten 15 Episoden schon über 500.000 Leute erreicht. Ohne Werbebudget, ohne irgendwelche großen Leute dahinter. Und wir arbeiten auch jetzt schon an unseren nächsten Projekten. Sind Verticals in Planung. Auch eine zweite Staffel Trümmerkind ist in Planung. Jetzt aktuell suchen wir noch nach den richtigen Partnern, mit denen wir das umsetzen können und das Projekt einfach noch größer und noch besser machen können.
3: Ja, das Geile ist einfach, dass sie einfach gesagt haben so, ey, wir machen das jetzt selber und bringen auch mal Bremen ein bisschen wieder auf die Karte, weil wir sind halt hier nicht in Berlin oder so. Ne?
0: Ja, und am liebsten soll das Ganze auch weiter, so gut es geht, in Bremen für Bremen laufen.
2: Unser Herz schlägt, wie gesagt, schon seitdem wir kleine Kinder sind, fürs Geschichten erzählen. Und ich glaube, dass wir damit, egal von wo, Menschen erreichen können.

0: Mit diesem Song hier hat er uns einen Soundtrack für Sommer 2022 geliefert.
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0: Montez mit Auf und Ab. Ich kann nicht glauben, dass das schon so lange her ist. 2022. Aber es war ein Banger. Es hat irgendwie Spaß gemacht. Wie gesagt, klingt nach Sommer. Und Montez liefert nach. Wie es ist das. Und das ist auch ein leichterer Song, sag ich mal. Aber ist jetzt nicht so ein Feel-Good-Summer-Track. So wie Auf und Ab, finde ich, weil es ist ein bisschen deeper auch. Es ist auch ein Love-Song. Das ist ja auch Montez Ding irgendwie. Ich glaube, der ist auch hopelessly romantic. Er sagt so, im Grunde genommen gibt es manche Dinge, die nicht umgänglich sind. Die müssen so passieren. Es ist so, wie es ist, sagt er ja auch. Zum Beispiel sagt er, es ist so, wie es ist, dass er sie liebt und sie liebt ihn und die sind füreinander bestimmt und es geht gar nicht anders. Also die Geschichte kann gar nicht anders ausgehen, als dass die miteinander sind. Irgendwie sehr süß. Deswegen hier für euch Montez, wie es ist.

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0: Empty Out Your Pockets, Juice WRLD. Hier um 15:30.
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0: Das ist Yannick.
2: Vor 5 Monaten war ein Zugbegleiter bei einer Ticketkontrolle so heftig angegriffen worden, dass er später starb. Heute nun hat das Landgericht Zweibrücken das Urteil gesprochen. Der Angeklagte muss für 10 Jahre ins Gefängnis. Wegen Körperverletzung mit Todesfolge ist er schuldig. Die Staatsanwaltschaft hatte 12 Jahre gefordert. Es gibt gute und schlechte Nachrichten für Studenten. Die geplante BAföG-Erhöhung kommt, allerdings später als ursprünglich versprochen. Die höhere Wohnkostenpauschale soll es erst ab dem Sommersemester 27 geben. Und die private Chatkontrolle könnte bald wieder zurückkommen. Das EU-Parlament stimmte eine befristete Ausnahme von europäischen Datenschutzregeln zu. Ziel ist es, dass Unternehmen wie WhatsApp, Microsoft oder Google künftig in privaten Chats nach Hinweisen auf sexuellen Kindesmissbrauch suchen dürfen. Und das Wetter gerade so 22 Grad, noch ist die Sonne da, von Oldenburg kommen so ein paar Wolken rüber, auch Bremerhaven ist schon ein bisschen mehr bewölkt. Genauso bleibt es eigentlich den ganzen Tag, Regen haben wir nicht in Sicht, Wind hat auch ein bisschen nachgelassen, also Sonne und Wolken bei 22 Grad.
0: 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Du weißt, dass das Essen richtig geil war, wenn du traurig bist, dass du voll bist, obwohl es noch Essen gibt.
2: Ja, ich check, was du meinst.
0: Boah, ich hatte das gestern, ich war so hungrig, kam nach Hause, ich hab Essen gegessen und ich war so, Digga, das ist nicht dein Ernst, du bist jetzt echt satt. Was ist denn los mit dir? Da ist noch so viel Essen.
2: Oder wenn es alle ist oder so, aber... Man frisst sich dann halt auch so voll, dass man sich danach so scheiße
0: voll.
2: Fühlt.
0: Das Ding ist
2: so
0: auch, das Gefühl ist ja nicht mehr wiederzuholen, weil das Essen ist ja auch noch so geil, weil du so hungrig bist. Ja. Oh mein Gott.
2: Du bist richtig tief drin.
0: Boah, ja, ich war gestern wirklich enttäuscht, als ich satt war.
2: Traurig, wirklich.
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0: Crazy. Dieser Name.
1: Achso, der Song heißt so, okay.
0: Crazy ist aber auch tatsächlich, was die Regierung beschlossen hat. Das BAföG soll sich nämlich jetzt ändern. Da gibt es das erste Mal jetzt Klartext.
1: Ja, und ein paar Neuerungen vor allem. Sarah ist für uns in Berlin. Was gibt's denn? Gibt's mehr Geld?
2: Ja, aber nicht sofort. Und genau das ist der Haken. Wer BAföG bekommt und nicht mehr zu Hause bei den Eltern wohnt, sollte eigentlich schon ab diesem Wintersemester 60 Euro mehr für die Wohnkosten bekommen. Also statt 380 Euro dann 440 Euro. So stand das auch im Koalitionsvertrag von Union und SPD. Aber dann gab's monatelang Streit, ein ziemliches Hin und Her. Der Grund, das Geld, die knappen Kassen und das Sparen. Jetzt hat man sich geeinigt und die Lösung heißt, das Extrageld für die Wohnkosten kommt, aber nicht schon wie ursprünglich geplant dieses Wintersemester, sondern erst nächstes Jahr im April.
0: Okay, nächstes Jahr dann erst Erhöhungen. Das heißt, das war es jetzt schon an Verbesserung?
2: Nein, das soll noch mehr kommen. Zur Erinnerung, die schwarz-rote Regierung hat ja eine große BAföG-Reform angekündigt. Das Ganze soll einfacher, digitaler, schneller und unbürokratischer werden. In Sache Höhe und Geld ist jetzt eben konkret auch der sogenannte Grundbedarf. Das ist quasi der Basisbetrag, den man pro Monat bekommt. Der steigt in zwei Schritten. Von aktuell 475 Euro geht's zum nächsten Wintersemester hoch auf 503 Euro und im Jahr 2029 dann auf 563 Euro. Also so viel wie im bisherigen Bürgergeld, das ja jetzt Grundsicherung heißt.
1: Okay, das klingt ja schon mal alles dann ganz gut. Dauert jetzt zwar noch ein bisschen. Wie sicher ist das denn aber auch, dass das überhaupt durchgeht?
2: Ja, von der CSU sagt, Studierende könnten sich drauf verlassen. Das Gesetz soll noch in diesem Monat im Juli auf den Weg gebracht werden. Und auch der Chef des Deutschen Studierendenwerks, Matthias Anbuhl, der hat mir gesagt, nach Monaten der Unsicherheit und der Hängepartie gibt's jetzt zumindest endlich eine Entscheidung und die Aussicht auf mehr Geld. Er meint aber, bitter ist es für die jetzigen Studierenden, die vielleicht mit höheren Wohnzuschüssen gerechnet haben. Die müssten bis nächstes Jahr warten und auf dem teuren Wohnungsmarkt zurechtkommen. Da liegen die Kosten im bundesweiten Schnitt ja über 500 Euro.
0: Ja, also ihr habt es gehört, an alle, die BAföG bekommen, bis nächstes Jahr müsst ihr irgendwie noch durchziehen, durchhalten, Nudeln mit Pesto essen und ab danach soll es eigentlich Erhöhungen geben.

0: Habt ihr auf Insta oder TikTok vielleicht schon von Trümmerkind gelesen oder gesehen? Das ist eine Serie, die tatsächlich made is in Kattenturm von zwei Brüdern, die alles selber machen.
1: Ja, gibt's gerade überall auf Social Media. Rico und Paolo heißen die beiden. Die haben das ganze Ding komplett selber gemacht und das haben die Jungs uns heute Morgen nochmal genau erzählt.
2: Geht um zwei Brüder und wir sind ja auch zwei Brüder, also irgendwie sind das auch ein bisschen wir. Paolo und ich streiten uns auch immer, ob das wirklich wir sind. Ich sage immer, das gehört schon zu uns auch irgendwie. Aber ja, in der Serie geht's eigentlich nur um den kleinen Bruder Sasan, den ich auch spiele. Das lag auch dann an den Mitteln, dass ich dann auch vor der Kamera stand, was eigentlich ungewohnt ist. So ist es eigentlich entstanden, ne?
1: Wie war denn das so, dass du vor der Kamera stehst? War das nicht auch ein bisschen unangenehm vielleicht? Gab es so unangenehme Szenen auch, die du spielen musst? Paolo nix schon mit dem Kopf.
0: Also ja, der ist cringe.
2: Es ist auf jeden Fall sehr unangenehm gewesen. Ja, ich habe mir bewusst den Job hinter der Kamera ausgesucht.
1: Scheiße. Ja, aber jetzt musstest du so.
2: Ja, es war irgendwie Schicksal. Es gab keine Liebesszene, das war auf jeden Fall gut.
0: Also die skripte ich mir jetzt extra rein.
1: Wir brauchen also, ein Supermodel in dieser Szene.
2: In Staffel 2 können wir das machen.
1: Ja, sehr gut.
2: Aber ja, es gab auf jeden Fall Szenen, wo ich wirklich über mich hinauswachsen musste. So, wo ich, Sasan hat auch einen großen Change und da wird er auf jeden Fall aggressiver und er ist eigentlich ein ruhiger Junge. Und da, das war schon sehr schwierig und auch ein bisschen cringe. Wir waren zum Glück nur weniger am Set, eigentlich nur Paolo, ich und dann noch ein anderer Schauspieler.
1: Weil du schreien musstest oder was musst du machen?
2: Ja genau,
1: so?
2: Ich musste schreien, ich musste sauer werden. Es gibt auch Streitszenen mit dem Bruder und auch mit dem Antagonisten und ja, musste ich auf jeden Fall schon schauspielern, sage ich. Ne?
1: Und Paolo, hat er das gut gemacht?
3: Ja, unglaublich. Also dafür, dass er wirklich kein Schauspieler ist, ich meine auch der große Bruder Edward, der Schauspieler, der den großen Bruder spielt, der ist auch kein Schauspieler, der stand auch zu dem Zeitpunkt das erste Mal vor der Kamera. Dafür, dass die Jungs keine Erfahrung hatten, ist das mega geworden.
1: Also ich glaube, es gibt viele Leute vielleicht, die so denken wie ihr, dass sie denken, boah, ich will so geile TikToks machen, die so ein bisschen in so eine Filmrichtung gehen, aber bei euch sieht das ja auch echt krass aus und das sieht teuer gefühlt auch aus. Also ich glaube nicht, dass das mal so ein 17-Jähriger aus Kattenturm eigentlich so einfach mal so machen kann, oder? Also wie habt ihr das so finanziert und so auch?
3: Also wir hatten nicht viel Geld. Wir hatten Geld zum Essen, zum Trinken und für die Anfahrt der Schauspieler. Also es sind tatsächlich alle Leute in dem Projekt unbezahlt. Das sind alles Leute, die einfach Bock auf das Projekt hatten. Umgesetzt haben wir das mit unserer eigenen Technik. Also erstmal danke für das Kompliment. Wir haben sehr, sehr, sehr viel Liebe, Schweiß, Blut, Schweiß und Tränen reingesteckt, damit es so aussieht, wie es aussieht.
0: Ja, und wenn ihr sehen wollt, wie es aussieht, dann checkt es auch einfach mal aus bei YouTube, TikTok, Insta, Trümmerkind.

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0: Industry Baby, Jack Harlow, Lil Nas X. Und ich finde, das klingt immer wie so eine Manege, die so aufgeht und jetzt zu.
1: Ja, der Song ist eine Manege, hast du wunderschön beschrieben.
0: Eine Manege. Wann warst du das letzte Mal im Zirkus? Wann hast du das letzte Mal eine Manege
1: betreten? Random Smalltalk
0: auf
1: so einem ersten Date. Hey, wann warst du das letzte Mal im Zirkus?
0: Das ist eine gute Date-Frage eigentlich. Ja, hast du Angst vor Clowns?
1: Nein, also außer es ist so dieser S oder so. Nee, ich war auch, glaube ich, weiß nicht, wann ich das letzte Mal im Zirkus war. Keine Ahnung, als Kind halt irgendwann nochmal.
0: Echt? Also gar nicht mehr im Erwachsenenalter?
1: Glaub nicht, nee.
0: Ich war, ich glaube, vor 2-3 Jahren oder so im Zirkus, auch hier in Bremen. Das war so schön.
1: Mit so,
0: also
1: aber ohne Tiere so
0: ohne
1: mäßig
0: Tiere.
1: Dann, ne? Ja, okay.
0: Und es war richtig, also wie in so einem Märchen. Also ist tatsächlich auch eine gute Date-Idee. Also okay. Falls ihr Inspo braucht, wenn der Zirkus wieder in town ist.
1: Dann holt euch ein paar Dates rein, ne?
0: Und dann ab in die Manege.
1: Oh Mann.

0: Tretti, Gott sei Dank, es ist hier bei Next Moin.
1: Es ist auch nicht geil, zu 5 Ärzten zu rennen, die sich dann deinen Arsch und deinen Penis anschauen.
0: Ja, safe nicht. Aber in Reality, wenn man Sex hat, gibt es halt das Risiko, sich mit Geschlechtskrankheiten anzustecken. Und dann muss man vielleicht zum Arzt.
2: Genau, dann gehst du zum Arzt, wie mit jeder normalen anderen Krankheit natürlich auch. Und der schickt dich dann zum Test. Klingt alles eigentlich easy, ist aber für viele natürlich ein Struggle-Thema. Laura aus dem Next Team, wieso ist das überhaupt so?
3: Naja, wenn du wie ich aus einem konservativen Haushalt kommst, ist Sex halt Tabuthema und dann Geschlechtskrankheiten sowieso. Sie sind bis heute immer noch stigmatisiert auf den, du bist dreckig, du bist selber schuld daran, weil du dich nicht richtig geschützt hast oder halt, ja, Sex mit verschiedenen Partnern hast. Und das ist echt unfair, weil ich bin bestimmt nicht die Einzige, die mit dieser Anxiety zu strugglen hat. Kondome schützen nicht zu 100%. Und wenn man halt mal meinem Partner nachfragt, heißt es immer, ich hab nichts, ich brauche mich nicht testen, ja.
0: Ja, keiner will natürlich auch zugeben, so von wegen, es könnte vielleicht die Möglichkeit geben, dass ich mich irgendwo angesteckt hat. Und einige Geschlechtskrankheiten wie HPV verlaufen ja auch ohne Symptome. Wie weiß ich denn jetzt aber dann, wie safe der Sex ist?
3: Ich habe darüber mit Mario von der AIDS-Hilfe gesprochen und er sagt, Aufklärung ist key.
4: Naja, Sex ist grundsätzlich sicher, wenn man sich informiert und schützt. Gleichzeitig sehen wir aber auch in Bremen steigende Zahlen bei einigen sexuell übertragbaren Infektionen. Aber das bedeutet jetzt nicht, dass Menschen auf Sex verzichten sollten. Also wichtiger ist es, Risiken zu kennen, Schutzmöglichkeiten zu nutzen und sich eben regelmäßig testen zu lassen, wenn man wechselnde Sexualpartner hat.
2: Also informieren, regelmäßig testen. Wir kommen nicht drum herum, ich check schon, aber wo kann ich mich am besten testen lassen?
3: Direkt bei der AIDS-Hilfe in Bremen, im Gesundheitsamt oder bei deinem Arzt. Dort kannst du und musst du auch darüber offen sprechen. Frag nicht direkt Chatty, wenn du ungeschützten Sex hattest, du irgendwie einen Ausschlag hast oder es unten halt brennt, sondern guck dir Webseiten an, wie die von der Bundeszentrale für gesundheitliche Aufklärung zum Beispiel. Und beweg deinen Arsch. Je schneller der Test, desto besser. Mario sagt, das sind die Top-Themen.
4: Chlamydien gehören bundesweit zu den häufigsten sexuell übertragbaren Infektionen. Und in Bremen, Bremerhaven beobachten wir aktuell außerdem eben einen deutlichen Anstieg bei Syphilis. Das heißt, viele Menschen merken das zunächst gar nicht, dass sie infiziert sind. Und deshalb sind die regelmäßigen Tests halt auch so wichtig.
0: Ja, also besser auf der sicheren Seite sein. Meistens ist es auch nur ein kleiner Abstrich oder eine Blutabnahme, wie bei jeder normalen Krankheit auch. Und die Ärzte, die das untersuchen, die machen das ja jeden Tag. Ja. Da bist du jetzt nichts Besonderes. 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

0: bei Calvin Harris Jazzy. Und er hier, er macht richtig Business.
1: Wir machen das für 20, Digga.
0: Es geht um Kwame. Die Maus macht einfach gerade einen Flohmarkt.
1: Ja, Mann, komm, holt euch noch die letzten Schuhe, Digga, die hier sind. Be fast with it. 44, 43 gibt es in der Schuhgröße.
0: Ja, ihr hört schon, Schuhe sind da, aber auch alles Mögliche von Hoodies und was weiß ich nicht was. In seiner Insta-Story sieht man alle möglichen Pieces. Und es ist ja auch vielleicht ganz nice, so als Fan so Pieces zu tragen von deinem Artist. Der chillt der verkauft dir das, kannst du auch noch ein bisschen quatschen. Shireen David hat das ja auch schon mal gemacht. Alle sind ausgerastet. Ich glaube, damals bei ihr musste man auch so Slots sich buchen, um da überhaupt dahin gehen zu dürfen. Aber ist auch ein ganz guter Reminder, mal wieder auszumisten, weil, Junge, mein Kleiderschrank sieht auch Katastrophe aus. Also ich gehe nicht zu diesem Flohmarkt, weil ich muss eigentlich auch selber einen Flohmarkt machen. Aber er hier ist auf jeden Fall noch am Start, und zwar in der Grindelallee in Hamburg bis 18 Uhr.

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0: Beyoncé. 16:30 hier bei Next. Moin.
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0: Das hat Yannick.
2: Eltern bekommen das Kindergeld künftig automatisch. Sie müssen also keinen Antrag mehr stellen. Der Bundestag hat ein entsprechendes Gesetz beschlossen. Es soll zum 1. Januar 2027 dann in Kraft treten und nach umgesetzt werden. Die Schäden am Weserstadion durch eine eingesackte Tribüne lassen sich wohl nicht so schnell beheben. Der Stadionbetreiber geht nicht davon aus, dass zum Start der neuen Saison wieder alles in Ordnung ist. Auf den Spielbetrieb soll sich das aber nicht auswirken. Und in Cuxhaven sind Jugendliche auf Geldwäschebetrüger reingefallen. Die Täter hatten die Jugendlichen um kleinere Bargeldbeträge gebeten. Als sie das Geld danach zurücküberwiesen, kam aber deutlich mehr Geld an. Wahrscheinlich stammt das Geld aus krummen Geschäften. Und das Wetter heute doch recht sonnig, ab und zu mal ein paar Wolken hier und da, vor allem heute Nachmittag kommen noch mal ein paar rüber. So maximal 22 Grad, Regen nicht in Sicht, Wind hat auch ein bisschen nachgelassen und morgen wird es dann wieder ein bisschen wärmer mit 25 Grad und auch ein bisschen mehr Sonne.
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0: 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Dieser Trick mit der Geldwäsche, dass Teenager da irgendwie Geld auf dem Konto bekommen und dann das da abheben und so weiter, das ist tatsächlich nicht der einzige Fall, den du gerade in deinen Nachrichten vorgelesen hast, sondern deutschlandweit gibt es mehrere Fälle. Was dahinter steckt, was die Jugendlichen da machen und inwiefern das auch scheiße ist, darüber sprechen wir gleich.
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0: weiß nicht, ob es jemals so viel Hype gab um eine Hochzeit. Das ist ja nicht normal. Und zwar von Taylor Swift und Travis Kelce. Also die Tage war die ganze Zeit alles big in den News, was die gemacht haben, was sie nicht gemacht haben. Die Swifties sind auch so krass abgegangen darauf, dass jetzt der Müll, der bei der Hochzeit entstanden ist, verkauft wird.
1: Ja, es war auch kurz geschockt, als ich das gelesen habe. Ein Künstler aus New York hat sich einfach vor ein paar Tagen einen freshen Anzug und Plastikhandschuhe angezogen und hat erstmal mit so einer Greifzange um den Madison Square Garden Abfall gesammelt und den dann online in kleinen Plastiktüten verkauft.
0: Ja, und da war alles Mögliche dabei. Dosen, Zigarettenstummel, Strohhalme, also wirklich Müllmüll. Ja. Irgendwie so ein linker AirPod
1: hat
0: auch gefunden.
1: Ist wieder was wert.
0: Lutscherreste und auch so der Deckel von Wasserflaschen, das hat er gesammelt und verkauft. Das müsst ihr euch mal vorstellen. Leute haben das auch gekauft. Und diese Sachen hat der Typ dann teilweise, ja, für $25 so pro Stück, pro Strohhalm, Digga. Ausverkauft. Also die Dinge sind weg.
1: Aber das ist halt so eine Erinnerung halt. Ne? Das ist wie so ein, wenn du in so einen Touri-Shop gehst.
0: Sagst
1: du, ja, wenn, kann deine Kinder fragen dich vielleicht mal in so 50 Jahren, was ist denn diese Tüte voll Müll?
0: Was ist für ein Strohhalm?
1: Und dann sagst du, ja, das ist der Müll vor dem Madison Square Garden.
0: Das Ding ist, dieser Typ, der da mit der Greifzange rumgelaufen ist und diesen Müll verkauft, das ist ein Künstler aus New York und er hat auch eine Reihe, New York City Garbage heißt die, und verkauft da alles Mögliche an Müll. Also die Leute scheinen drauf abzugehen.

0: das. Es ist hier bei Next und ist eigentlich auch das richtige Stichwort. Die sagen ja Taschen voller Paper und tatsächlich machen das einige Teenager gerade im großen Stil und zwar Geldwäsche.
1: Ja, Marvin, wie genau läuft das jetzt?
2: Ja, also in der Regel sprechen Jugendliche andere Jugendliche auf der Straße, in Clubs oder auf Social Media an und fragen den einfach ganz dreist und direkt, hast du Bock Geld zu verdienen? Wir schicken dir kurz Geld, du hebst es dann für uns ab und dann kriegst du einen Teil davon.
0: Krass.
1: Okay, das ist alles.
0: Genau, es klingt ja im Moment, also erstmal verlockend, sage ich jetzt mal, easy money, aber woher kommt das Geld dann?
2: Genau das ist das Problem. Das Geld kommt nämlich aus illegalen Businesses wie Enkeltrickbetrug oder Diebstahl und dieses Geld können halt die Kriminellen nicht einfach für Konto überweisen, weil wenn du auf einmal 10, 12k auf dein Konto bekommst, ist das halt schon sehr auffällig. Da kommen dann ihre Vermittler ins Spiel, die nennen sich Finanzagenten, die sind nämlich auch Jugendliche, die das Geld dann an Jugendliche verteilen, um das Geld zu waschen.
1: Krass, also das heißt, macht die Bank dann aber nicht nach irgendwas, wenn auf einmal Jugendliche richtig viel Geld auf ihr Konto so reinbekommen?
2: Klar, wenn ein Jugendlicher normalerweise nur so Taschengeld verdient, vielleicht irgendwie Aushilfsjob hat, dann ist das ja nicht viel Geld, was dabei rumkommt. Wenn auf einmal aber fette Beträge auf das Konto kommen, fällt das schon auf, sagt auch ein Sprecher der Volksbank.
3: Wenn so ein Verdachtsfall auffällt, sei es durch eigene Beobachtung, sei es durch externe Hinweise, dann handeln wir eigentlich sehr konsequent. Wir sperren direkt Konto und Karte. Wir nehmen Kontakt mit dem Kunden auf und versuchen, den Sachverhalt zu klären.
0: Okay, check ich. Aber was hat das denn für mich für Konsequenzen, wenn ich das Geld nur abhebe? Weil ich habe ja niemanden abgezogen dann im Zweifelsfall.
2: Das stimmt. Macht dich aber trotzdem strafbar.
1: Okay, scheiße, ja, okay.
2: Selbst wenn du nicht weißt, woher das Geld kommt und im schlimmsten Fall, also es ist the worst case, musst du dann das Geld auch an den Opfern zurückzahlen.

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0: Shakira, Burna Boy. Dieser Track läuft auch bei jedem Spiel momentan, ne?
1: Ja, ist halt der WM-Track.
0: Ja, 17 Uhr haben wir es, Yannick und Fran für euch am Start und ich beende hiermit jetzt das soziale Experiment.
1: Was hast du wieder mit mir gemacht?
0: Diese 3 Euro, ich habe nichts mit dir gemacht. Diese 3 Euro hier liegen seit letzter Woche auf dem Tisch hier und keiner hat's genommen. Ich hätte gedacht, dass Leute das einstecken, weil hier kommt immer alles weg bei Next. Ich habe das Experiment nicht gestartet, irgendjemand hat's gestartet, irgendjemand hat sein Geld hier liegen lassen und ich nehme es jetzt.
1: Du nimmst es jetzt?
0: Ich nehme es jetzt.
1: Du klaust also die 3 Euro?
0: Nein, ich klaue nicht, sondern seit letzter Woche gucke ich mir das hier an und ich finde, jetzt habe ich es mir verdient.
1: Es ist nicht deins, womit hast du das verdient?
0: Ja, ich habe immer hingeguckt.
1: Du hast drauf aufgepasst, ne?
0: Ja, genau. Ja. Ich sag jetzt, die 3 Euro sind jetzt meine.
1: Das wird

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ich mache diesen Song nicht fürs Radio, ich mache es nicht, um von euch gespielt zu werden, sondern für sich. Er ist nämlich ja dabei, seine Karriere zu reflektieren, sein Leben zu reflektieren. Das ist sein 10. Soloalbum, was er ankündigt, beziehungsweise was morgen rauskommt. Und dieser Song ist schon mal ein Vorgeschmack daraus. Und wie schon angedeutet, geht es in dem Track darum, welchen Preis er für den Erfolg gezahlt hat. Also es wird schon deep, er macht so ein bisschen Seelenstriptease. Und ja, er gibt einen Vorgeschmack darauf, was wir morgen erwarten können. Ich bin sehr gespannt. 10. Soloalbum, wie gesagt. Und er hat ja schon eine krasse Karriere hinter sich, nach 10 Jahren überhaupt, wo er Alben rausgehauen hat, und noch länger Musikkarriere sowieso. Ist ja auch Grammy-Gewinner. Also der Typ hat was zu erzählen, hört selber, das ist er mit Radio.

0: erstmal ist es unfassbar geil, wenn die Idee es wirklich schafft, aus dem Gruppenchat rauszukommen. Und zwar Urlaub mit den Freunden. Ich glaube, jeder sagt das mal in einem Freundeskreis, so lass mal einen Urlaub, lass mal einen Urlaub. Aber dass es wirklich klappt, ist schon mal Chapeau an dieser Stelle.
1: Ja, so eine große Reise und dann wollt ihr noch fliegen oder so im schlimmsten Fall, dann das ist halt schwer.
0: Richtig geil. Die Frage ist nur, wenn man da mit Freunden im Urlaub ist, kann die Stimmung ja auch kippen.
1: Ja.
0: Weil man ja teilweise nicht so viel Zeit miteinander auf einen Haufen verbringt und dann vielleicht checkt so, boah, das fuckt mich unnormal ab. Irgendwie morgens, wenn jemand besonders früh aufsteht und der andere irgendwie noch unendlich schlafen will und man aber voneinander abhängig ist, um irgendwo hinzukommen.
1: Oder die
0: das kann
1: eine
0: auch
1: Person,
0: schon Pain werden.
1: Die eine Person ist so voll motiviert und will dies und das sehen und so, hat dann so einen Fahrplan, der andere will eigentlich nur chillen und dann kann es echt irgendwann krachen. Ich habe das auch schon ab und
0: zu. Hast du das schon mal erlebt?
1: Also das heißt gekracht, aber ich habe immer wieder, also eigentlich jeden Urlaub ist man dann irgendwann mal abgefuckt. Irgendwann lernt man damit umzugehen, aber es ist schon so, wo
0: aber so, dass
1: merke,
0: Freundschaften zerbrochen sind deswegen?
1: Nee, so schlimm ist es nicht. Dir steht das jetzt langsam bevor, ne? Deswegen hast du ein bisschen Schiss, oder was?
0: Nee, ich habe gar nicht Schiss. Außerdem sind wir ja auch noch zusammen unterwegs. Bin ich auch noch mal gespannt, wie das wird. Ja, das, wie du mich dann abfuckst.
1: Boah, wenn wir uns dann
0: wer
1: zerstreiten.
0: Wer fuckt wen als erstes ab, ist die Frage.
1: Boah, das ist schwierig. Ich glaube, also wir können uns, es könnte wirklich 50-50, aber wenn ich dich als erstes abfacke, dann würdest du es mich auf jeden Fall wissen lassen, sage
0: ja,
1: ich mal.
0: Ja, und das ist das Problematische. Genau, und das ist das Schwierige daran. Du musst eigentlich lernen, Sachen zu sagen, die dich abfacken.
1: Okay, also werde ich einfach jetzt ganz oft sagen, wenn du mich abfackst.
0: Ja,
1: das wird unserer Beziehung bestimmt
0: bitte
1: super gut tun.
0: Bitte mach das. Doch, ich schwöre, das ist immer besser, als es nicht zu sagen.
1: Gut, dann halt's Maul jetzt.

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0: so ein Banger, ne? Pile, Move Joe. Hier um 17:29.
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0: Das hat Yannick.
2: In Cuxhaven sind Jugendliche auf Geldwäschebetrüger reingefallen. Die Täter hatten die Jugendlichen um kleinere Bargeldbeträge gebeten. Als sie das Geld danach zurücküberwiesen, kam aber deutlich mehr Geld an. Wahrscheinlich stammt das Geld aus krummen Geschäften. Eltern bekommen das Kindergeld künftig automatisch. Sie müssen also keinen Antrag mehr stellen. Der Bundestag hat ein entsprechendes Gesetz jetzt beschlossen. Das soll dann zum 1. Januar 2027 in Kraft treten und nach umgesetzt werden. Und die Schäden am Weserstadion durch eine eingesenkte Tribüne lassen sich wohl nicht so schnell beheben. Der Stadionbetreiber geht nicht davon aus, dass zum Start der neuen Saison wieder alles in Ordnung ist. Auf den Spielbetrieb soll sich das Ganze aber nicht auswirken. Und das Wetter wird morgen auch nochmal relativ sonnig, vielleicht sogar ein bisschen mehr noch als heute. Maximal 25 Grad, heute Nacht bleibt es auch ein bisschen bewölkt, aber dafür trocken. Und genau, dann im Laufe der Woche Richtung Wochenende wieder so 28 Grad und richtig Sonne.
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0: 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Kompletter Ausnahmezustand wird wahrscheinlich sein in Frankreich heute Abend. 22 Uhr wird Frankreich gegen Marokko spielen und die marokkanische Community ist ja krass.
2: Ist sehr groß da, ja, deswegen, das wird, also da sind, die Feinde sind quasi im Land selber zusammen, heute Abend
0: halt,
2: zumindest.
0: Es fühlt sich
2: so
0: an, so ein bisschen wie ein Derby auch.
2: Ja, genau.
0: Also meine For You-Page ist auch voll von irgendwelchen Memes, die so sagen, egal was heute passieren wird, es wird so einfach eskalieren.
2: Die Stadt wird wahrscheinlich brennen und wie sehr die brennen wird, checken wir gleich mal aus, wir schalten gleich mal rüber.
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0: Jeden Donnerstag 39, 17, 30 hier bei Next. Und ich glaube, egal wie das heute ausgehen wird, es wird eskaliert.
1: Ja, und zwar in Frankreich. Frankreich spielt nämlich heute bei der WM gegen Marokko um 22 Uhr. Julia ist für uns in Paris. Erzähl mal, warum ist dieses Spiel so heikel da und wie sieht es da in der Stadt gerade aus?
2: Also erstens ist es natürlich heikel und aufregend, weil es ein tolles Spiel wird, ein hochklassiges Spiel. Davon gehen hier alle aus. Dann natürlich, weil diese beiden Mannschaften hier in Frankreich wirklich gut bekannt sind. Die Spieler aus den beiden Mannschaften spielen ja zum Teil in ihren Vereinen auch zusammen, kennen sich aus der Jugend. Also da ist einfach ganz viel Anteilnahme. Aber man muss sagen, ja, wir kennen das. Randale bei großen, wichtigen Fußballspielen hat hier fast Tradition. Also von wilden Motorrad-Rodeos, Besetzungen der Stadtautobahnen, auch wirklich jetzt zunehmend immer wieder Feuerwerkskörper, die dann abgeschossen werden auf Mitfeiernde und auf die Polizei. Das haben wir alles gehabt zuletzt und vor 4 Jahren bei dem großen Spiel bei der WM 2022 sind ja auch Marokko und Frankreich aufeinander getroffen. Da hat eigentlich wieder die große Mehrheit friedlich gefeiert. Es gab tolle Szenen auf den Champs-Élysées, aber am Ende dann doch auch einen Todesfall. Also Frankreich kennt das und wappnet sich dementsprechend.
0: Okay, das heißt, wie ist so die Stimmung in der Stadt? Kannst du das beschreiben? Also ist es da irgendwie gerade Vorfreude auch und Public Viewing wird vorbereitet oder ist auch eher so Sicherheitsvorkehrungen und so?
2: Es ist halt beides, ne? Also auf den Champs-Élysées wird eben schon wieder alles abgeriegelt, weil man eben keine Randale auf dieser großen Straße haben will. Gleichzeitig hat aber auch der sozialistische Bürgermeister in Paris gesagt, ich will, dass die Leute die Möglichkeit haben zu feiern und wenn es geht, nicht in so großen Massenaufläufen wie zum Beispiel in so Fanzonen, sondern er hat gesagt, die Terrassen der Kneipen und Bars, die dürfen heute länger aufhaben als sonst bis 2 Uhr nachts, damit möglichst sich eher so kleine Feiergrüppchen versammeln und dann auch lange beieinander bleiben. Das ist eben der Versuch.
1: Okay, sag ehrlich, wie guckst du dieses Spiel heute Abend? Verbarrikadierst du dich in deiner Wohnung und hoffst, dass nichts passiert oder gehst du raus?
2: Also ganz ehrlich, ich versuche gerade noch den idealen Ort zu finden zwischen cooler Kneipe, nah am Studio, falls es anfängt wirklich krass zu werden und vielleicht am liebsten doch zu Hause bleiben und dann spontan reagieren. Also es ist nicht einfach, den idealen Ort heute zu finden, aber es wird garantiert grandios und dann müssen wir Sorge haben, dass es hinten raus wieder knallt. Das ist leider oft so.
0: Ja. Okay, und ganz kurze Frage, was glaubst du, was tippst du?
2: Ich glaube, dass Frankreich Weltmeister wird und insofern werden sie das Spiel heute Abend gewinnen.
0: 22 Uhr finden wir es heraus. Marokko gegen Frankreich.

0: Was tippst du für heute Abend? Marokko gegen Frankreich?
1: Digga, ich bin komplett raus. Es juckt mich eigentlich auch gar nicht, aber... einfach nur für
0: ich überleg mal.
1: Den Vibe würde ich jetzt mal auf so ein geiles 3-2 für Marokko aber tippen. Einfach damit es brennt, weißt du so? Das fände ich geil.
0: Mhm. Viele Tore wären auch geil, ne?
1: Genau, und dann
0: ja,
1: so
0: Frankreich
1: knapp.
0: Frankreich ist klarer Favorit.
1: Ja.
0: Aber ja, komm, for the plot.
1: Was sagst du denn?
0: Marokko, gib ihm.
1: Was sagst du?
0: Ja, komm, ich will auch Marokko.
1: Okay,
0: einfach
1: wir
0: for the plot.
1: Beide,
0: Frankreich
1: wird
0: wahrscheinlich machen, aber es wäre krass.
1: Ja, es wäre krass.
0: Und was sage ich? Oh, ich sage 2-1 Marokko.
1: Okay,
0: komm,
1: sehr
0: komm,
1: gut.
0: Komm.

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1: Und den halben Monat haben wir auch schon wieder fast geschafft. Einen wunderschönen guten Abend, ihr lieben Leute da draußen. Schön, dass ihr hier wieder am Start seid. Es ist der 9. Juli, es ist 20 Uhr, der zweite Donnerstag im Abend. Und ich glaube, das müssen wir ein bisschen feiern, oder?

Und wir gehen entspannt hier in die Runde rein. Das ist Kenzie. Zusammen mit Jikes. Carry Me heißt der Track. Ist am 26.06. rausgekommen und das Ganze auf dem Label Box It Out. Und ich sehe schon, die ersten schreiben hier schon rein. Aber hey, wir haben Zeit. Erstmal ein bisschen Musik.

Ganz genau so sieht das nämlich aus. Das ist neuer Kram von Neon Light. Elevate heißt der Tune. Neuester Kram aus Eat Brain. 10.8. kommt er raus, zusammen mit dem Track Leaving Wonderland. Und hier kommen mal schon die ersten Shoutouts rein. Rave Tower 2 ist am Start. Sehr schön. Der geht auch raus an Matteo. Und der geht auch noch raus an Bensky. Bester Mann.

Und hier ist ein schmutziges Teil. Das ist Simula mit Kerberos. So heißt auch die EP. Ist am 19.06. rausgekommen. Und das auf Players Music. Der geht noch raus an Swiftlist. Von meiner Seite aus nochmal alles Gute zum Geburtstag.

So, und hier habe ich noch so einen Klassiker für euch. Das ist Crossfire mit Hydra. Und da gehen auch noch Grüße raus an 8 Uhr. Einer seiner Favorites. Da haben wir noch letztens noch ein bisschen rumdiskutiert, weil man kriegt den Namen irgendwie durcheinander. Man denkt entweder, das ist Hydra mit Crossfire, aber nein, Crossfire ist der Artist und der Track heißt Hydra. Und ich habe noch einen Aufruf gestartet bezüglich Veranstaltungen, dass ihr mir ein paar rübersenden könnt und hey, ihr wart fleißig. Was haben wir hier? Am 10.7. zum Beispiel, das ist direkt morgen, geht in Oldenburg was. Und da sind Polyester, Baseline X ist angesagt, Gonzo ist am Start, Solarium Harry, Swiftless, Curly, ich hoffe, ich habe sie jetzt richtig ausgesprochen, ist wohl anscheinend Dubstep, Techno und Drum and Bass. Am 11.7. geht um 18 Uhr was in Braunschweig, Chat ist angesagt, das ist eine Open Air.

Dann am 1.8. geht in der kompletten Palette was. Resurrection ist angesagt. Marv's Birthday Bash. Eintritt läuft gegen Spende. Und gleichzeitig ist auch noch Dreamland angesagt. Am 1. August, da haben wir eine Stage.

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1: Genau so sieht's nämlich aus. Schon wieder ein Exclusive hier. Das ist Rihanna mit Rude Boy, The Gem Thieves Bootleg. Gibt's auf der Summer Session Volume 3. Hat er auf Instagram angekündigt. Ich glaube, für einen Zehner kann man sich das Ding holen. Da sind natürlich auch andere Tracks dabei.

meiner Meinung nach ein zeitloses Ding hier. Das ist Delta Heavy mit Subsonic. Delirium heißt der Track. Das haben am 23.08. rausgekommen, 2024. Und das Ganze auf Delta Heavy. Zeitloses Ding. Habe ich auch schon ein paar Mal in meinen Sets geballert. Gib mir ein bisschen 90s-Feeling. Allein die Melodie. Schönes Ding. Wenn ihr noch ein paar Shoutouts haben wollt, schreibt mir ruhig auf Instagram @ikenjiofficial. Und jetzt viel Spaß.

Auch so ein schönes Ding hier, das ist Joey Ford mit Where's the Sun. 26.01. ist er rausgekommen, 2018. Und wenn man aus dem Fenster rausguckt, dann fragt man sich auch, Where's the Sun? Where's the Sun?

So, das war jetzt gerade ein Track, der etwas gute Laune bereitet hat. Das ist Serum gewesen, zusammen mit Bass Layers, Inja und MC Spider, Take Me Number. Und jetzt habe ich etwas Deepes für euch. Das ist Noisier zusammen mit Alex Perez, Underprint, aber der DLR-Remix.

Ihr hört Rewind mit meiner Wenigkeit, Hi Kenji, und das auf Bremen Next. Genau, wie vorhin angekündigt, neues Jahr mit Alex Perez, Underprint, der DLR Remix auf der Resonance zu finden, Volume 6. Ich musste gerade nochmal nachschauen, ich dachte, ich habe mich verschrieben, aber nein. Es gibt schon mehrere Teile. Es ist am 26.05. rausgekommen auf Vision. Und das im Jahre 2023. Und ihr taggt mich hier gerade fleißig, das finde ich super. Könnt ihr mir unter anderem mal schreiben, wo ihr gerade Bremen Next hört. Der geht noch raus an Andy. Schickt Grüße an seine Frau Corinna raus und nochmal Happy Birthday.

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3: Und jetzt wird's hier ein bisschen Jump-Up-lastig. Das ist Kenji mit Get On. Er hat jetzt eine neue EP rausgebracht. Busy heißt sie. Und ja, wir kennen uns. Also, das bin nicht ich.

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1: Yo, hier ist Gurski und ihr hört Rewind auf Bremen Next mit iKenji. Absolute Maschine an den Decks. Big up und die allerbesten Grüße aus Köln. Cheers.
2: Der geht raus an Gurski. Und das ist jetzt wieder was Neues von Upgrade. Revenge heißt der Track. Ist eine Single, kommt mit einem Knock raus. Crewcast Release, 5.6. diesen Jahres.

Wir haben heute noch keinen Rewind gehabt. Wurde aber auch mal Zeit. Das ist neuer Kram von Bo. Zusammen mit Fat Man D. No Back heißt der Track. 5.6. ist er rausgekommen. Und das Ganze auf dem Label Gossip.

So, jetzt habe ich kurz Zeit zu reden. Das ist SK83 zusammen. Nee, nicht zusammen. Der Track heißt Keep It Fire Burning. Ich wollte Ihnen noch Shoutouts geben. Liquid City Records ist am 18.06. rausgekommen diesen Jahres. Ich wünsche euch viel Spaß damit.

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1: Und es ist kein Exclusive mehr. Anhedonia VIP ist draußen. Russia, Disrupt Recordings ist am 3.7. rausgekommen.

was ein Brüller. Anhedonia VIP bei Russia, hier auf Bremen Next. Und jetzt möchte ich selber auch noch mal kurz hier ein paar Shoutouts rausgeben. Der geht raus an Marcel, an Justin. Der geht auch raus an Jens, a.k.a. DJJ. Unter anderem derjenige, bei dem ich das erste Mal rüberluschern durfte, was das Auflegen angeht. Big up an die Lifeline-Gang, Janis, Nele und Olli. Der geht raus an Lisa, Genzo, Nana, Dennis, Santi und der letzte noch an Ela.

eine schöne Nummer hier. Das ist Envy mit Finite Heart. So heißt auch die EP. Ist auf Gemini rausgekommen. Und das Ganze am 19.06. diesen Jahres.

Rush und noch so ein Brecher hier von Break. So Right heißt der Track. Auf Symmetry Recordings wieder rausgekommen. 5.6. Der macht seinen Namen wieder alle Ehre. Der geht nochmal raus an Andy, weil ich ganz genau weiß, das ist ein Track nach seinem Geschmack. Hier ist Break. So Right, ihr hört

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1: Genau so sieht es nämlich raus. Der geht raus an Dossa. Das ist sein neuer Track hier. Love Letters. Auf Solvent Records rausgekommen. Und das Ganze am 19.06. Yeah. Sehr schönes Ding. Yeah.

Und schon haben wir wieder etwas Älteres hier. Das ist Logistics mit Vega Hospital Records am 12.01.22 rausgekommen. Der geht noch raus an Ela Babsen. Schick Grüße raus an die gesamte Family.

und was Geschmeidiges hier wieder. Das ist Elside. Zusammen mit Substead. It What They Say heißt der Track. Und das Ganze auf der Unsaid EP zu finden. Must Make Music Release. 8.5.

Wahnsinn. 1985 Music Chef Alex Perez hat auch mal wieder was Neues rausgebracht. Combination Style. 25.06. ist er rausgekommen. Hier geht noch ein Shoutout raus an Michelle. Viel Spaß mit den Tunes.

Das Ding ist ein Taxi, hat mich sofort abgeholt. Das ist Teddy Killers mit Wanna See. Ist auf Dark Machine rausgekommen, 22.06. diesen Jahres. Einfach ein Wahnsinns-Tune. Ein bisschen Viervierteltakt und dann Murder Drop. Genau, wir haben jetzt noch 35 Minuten Zeit, um ein paar Shoutouts noch reinzuhauen. Also wenn ihr Lust habt, schreibt mir eine Nachricht auf Instagram @iKenji official.

ein melodischer Bagger hier. Das ist Departure. At All Costs. Auf Liquid City Records rausgekommen. Und das am 30.06. Der geht noch raus an Katja, Carsten, Betty und Marie.

Ein bisschen Neuro muss ja auch sein. Das ist Mayell mit Stunshot auf der Global Concretion Volume 1 zu finden und das auf Zomboss. 12.06. ist der rausgekommen.

0: Okay, den müssen wir nochmal machen. Das ist ein Exclusive hier. Das ist Original Sin. Move Your Body. Auf der White Label Selection Volume 10 zu finden. Part Nummer 1. Ich glaube, ist schon mittlerweile fast ausverkauft. Das Ganze auf der Webseite auf Planet Drums zu finden. Am 25.06. ist der schon rausgekommen. Wahnsinns-Tunes. Wirklich, big up an Adam.
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1: Und jetzt wird mir den Dubs rumgeschmissen. Der geht raus an Gino, das ist sein neues Ding. Tell me what? Und das will ich euch auch vertellen. Ist ein Patreon-Exclusive. Ist am 1.7. rausgekommen diesen Jahres. Allgemein kann ich euch Patreon sehr ans Herz legen, wenn ihr ein bisschen Exclusives haben wollt. Guckt eure Lieblingskünstler. Patreon haben, unterstützt die. Die bringen regelmäßig Content raus. Ist eine coole Geschichte.
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1: Und noch so Patreon Exclusive hier. Das ist Business as usual. Wonkatron. Am 23.12.2025 rausgekommen. Einfach ein Gerät. Das ist einfach Wahnsinn.

So, das war gerade Juice WRLD mit Be Fine Upgrade Bootleg auf dem Summer Sizzler Dub Pack zu finden aus dem Jahre 2023. Und hier habe ich was Neues von Downhaul. You Believe auf UKF rausgekommen und das Ganze am 4.6. Es ist mal wieder ein Release.

nur mehr gekommen und sagen, hey, der ist doch schon mal früher rausgekommen. Ja, da habt ihr definitiv recht. Den hat man, glaube ich, 2009 oder so gehört, aber da war es noch ein Dubplate. Und 2011 ist der, glaube ich, auf Players rausgekommen. Korrigiert mich, wenn ich falsch liege, aber 2011 ist der das erste Mal rausgekommen.

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1: Und da sind wir auch schon am letzten Track hier angelangt. Das ist Jahim. Put That Woman First. Calibre Vocal Remix. Ist 2023 rausgekommen auf Above Board Project. Zeitloses Ding. Den gab es auch schon früher. Ja, definitiv. Ist aber recht spät released worden tatsächlich. Gab es irgendwie auf Vinyl, glaube ich, sogar 2003. Aber richtig offiziell meine ich, dass es schon 2023 ist. Ich verabschiede mich jetzt schon mal mit

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